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2: Mit Henrike Münster. Das Bundeskabinett hat den Gesetzentwurf für einen Tankrabatt beschlossen. Vom 1. Oktober bis Ende Dezember soll die Energiesteuer auf Benzin und Diesel um rund 14 Cent je Liter sinken. Einschließlich Mehrwertsteuer ergibt sich laut Bundesregierung eine Entlastung von bis zu 17 Cent je Liter. Der Bund rechnet dadurch mit Mindereinnahmen von rund 2,5 Milliarden Euro. Bundestag und Bundesrat sollen die Regelung noch in dieser Woche verabschieden. In Japan sind mindestens 4 Menschen durch den Taifun Dujuan ums Leben gekommen. Im Großraum Tokio werden nach Angaben des Fernsehsenders NHK 6 Menschen vermisst. Hunderte Flüge hatten Verspätung oder fielen aus. Der Taifun ist vielerorts bereits weitergezogen. Wegen der aufgeweichten Böden besteht allerdings weiterhin die Gefahr von Erdrutschen. Japan wird seit Wochen von teils heftigen Niederschlägen getroffen. Vor Beginn der UN-Generaldebatte in New York haben 18 Staats- und Regierungschefs einen Aufruf für verbindliche Sicherheitsregeln für künstliche Intelligenz unterzeichnet. Darin wird gefordert, dass KI unter menschlicher Leitung und Kontrolle bleiben muss. Unternehmen sollen unter anderem zu Sicherheitstests und unabhängigen Prüfungen verpflichtet werden. Zu den Unterzeichnern gehört auch Bundeskanzler Merz. Die USA und China haben den Aufruf bislang nicht unterzeichnet. Die Europäische Union und die Philippinen haben sich grundsätzlich auf ein Freihandelsabkommen verständigt. Das teilte EU-Kommissionspräsidentin von der Leyen nach einem Gespräch mit dem philippinischen Präsidenten Marcos mit. Das Abkommen soll unter anderem Zölle abbauen und den Marktzugang auf beiden Seiten verbessern. Es soll in den kommenden Monaten formell besiegelt werden. Die Philippinen mit rund 113 Millionen Einwohnern gelten für die EU als wichtiger Absatzmarkt. In Berlin haben im vergangenen Jahr so wenige Paare geheiratet wie seit der Wiedervereinigung nicht mehr. Nach Angaben des Amts für Statistik Berlin-Brandenburg gab es 2025 insgesamt 11.235 Eheschließungen, 0,1% weniger als im Vorjahr. Das Durchschnittsalter der Heiratenden lag bei knapp 39 Jahren. Gleichzeitig wurden in Berlin 5.441 Ehen geschieden. In 53% der Fälle ging die Scheidung von der Frau aus. Bei fast der Hälfte der Scheidungen waren Minderjährige betroffen. Anders ist die Entwicklung in Brandenburg. Dort stieg die Zahl der Eheschließungen leicht um 0,3% auf 10.952.
1: Soweit das Neueste aus der Radio SKW Nachrichtenredaktion. 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
2: Mit Henrike Münster. Das Bundeskabinett hat den Gesetzentwurf für einen Tankrabatt beschlossen. Vom 1. Oktober bis Ende Dezember soll die Energiesteuer auf Benzin und Diesel um rund 14 Cent je Liter sinken. Einschließlich Mehrwertsteuer ergibt sich laut Bundesregierung eine Entlastung von bis zu 17 Cent je Liter. Der Bund rechnet dadurch mit Mindereinnahmen von rund 2,5 Milliarden Euro. Bundestag und Bundesrat sollen die Regelung noch in dieser Woche verabschieden. In Japan sind mindestens 4 Menschen durch den Taifun Dujuan ums Leben gekommen. Im Großraum Tokio werden nach Angaben des Fernsehsenders NHK 6 Menschen vermisst. Hunderte Flüge hatten Verspätung oder fielen aus. Der Taifun ist vielerorts bereits weitergezogen. Wegen der aufgeweichten Böden besteht allerdings weiterhin die Gefahr von Erdrutschen. Japan wird seit Wochen von teils heftigen Niederschlägen getroffen. Vor Beginn der UN-Generaldebatte in New York haben 18 Staats- und Regierungschefs einen Aufruf für verbindliche Sicherheitsregeln für künstliche Intelligenz unterzeichnet. Darin wird gefordert, dass KI unter menschlicher Leitung und Kontrolle bleiben muss. Unternehmen sollen unter anderem zu Sicherheitstests und unabhängigen Prüfungen verpflichtet werden. Zu den Unterzeichnern gehört auch Bundeskanzler Merz. Die USA und China haben den Aufruf bislang nicht unterzeichnet. Die Europäische Union und die Philippinen haben sich grundsätzlich auf ein Freihandelsabkommen verständigt. Das teilte EU-Kommissionspräsidentin von der Leyen nach einem Gespräch mit dem philippinischen Präsidenten Marcos mit. Das Abkommen soll unter anderem Zölle abbauen und den Marktzugang auf beiden Seiten verbessern. Es soll in den kommenden Monaten formell besiegelt werden. Die Philippinen mit rund 113 Millionen Einwohnern gelten für die EU als wichtiger Absatzmarkt. In Berlin haben im vergangenen Jahr so wenige Paare geheiratet wie seit der Wiedervereinigung nicht mehr. Nach Angaben des Amts für Statistik Berlin-Brandenburg gab es 2025 insgesamt 11.235 Eheschließungen, 0,1% weniger als im Vorjahr. Das Durchschnittsalter der Heiratenden lag bei knapp 39 Jahren. Gleichzeitig wurden in Berlin 5.441 Ehen geschieden. In 53% der Fälle ging die Scheidung von der Frau aus. Bei fast der Hälfte der Scheidungen waren Minderjährige betroffen. Anders ist die Entwicklung in Brandenburg. Dort stieg die Zahl der Eheschließungen leicht um 0,3% auf 10.952.
1: Soweit das Neueste aus der Radio SKW Nachrichtenredaktion. 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
2: Mit Henrike Münster. Das Bundeskabinett hat den Gesetzentwurf für einen Tankrabatt beschlossen. Vom 1. Oktober bis Ende Dezember soll die Energiesteuer auf Benzin und Diesel um rund 14 Cent je Liter sinken. Einschließlich Mehrwertsteuer ergibt sich laut Bundesregierung eine Entlastung von bis zu 17 Cent je Liter. Der Bund rechnet dadurch mit Mindereinnahmen von rund 2,5 Milliarden Euro. Bundestag und Bundesrat sollen die Regelung noch in dieser Woche verabschieden. In Japan sind mindestens 4 Menschen durch den Taifun Dujuan ums Leben gekommen. Im Großraum Tokio werden nach Angaben des Fernsehsenders NHK 6 Menschen vermisst. Hunderte Flüge hatten Verspätung oder fielen aus. Der Taifun ist vielerorts bereits weitergezogen. Wegen der aufgeweichten Böden besteht allerdings weiterhin die Gefahr von Erdrutschen. Japan wird seit Wochen von teils heftigen Niederschlägen getroffen. Vor Beginn der UN-Generaldebatte in New York haben 18 Staats- und Regierungschefs einen Aufruf für verbindliche Sicherheitsregeln für künstliche Intelligenz unterzeichnet. Darin wird gefordert, dass KI unter menschlicher Leitung und Kontrolle bleiben muss. Unternehmen sollen unter anderem zu Sicherheitstests und unabhängigen Prüfungen verpflichtet werden. Zu den Unterzeichnern gehört auch Bundeskanzler Merz. Die USA und China haben den Aufruf bislang nicht unterzeichnet. Die Europäische Union und die Philippinen haben sich grundsätzlich auf ein Freihandelsabkommen verständigt. Das teilte EU-Kommissionspräsidentin von der Leyen nach einem Gespräch mit dem philippinischen Präsidenten Marcos mit. Das Abkommen soll unter anderem Zölle abbauen und den Marktzugang auf beiden Seiten verbessern. Es soll in den kommenden Monaten formell besiegelt werden. Die Philippinen mit rund 113 Millionen Einwohnern gelten für die EU als wichtiger Absatzmarkt. In Berlin haben im vergangenen Jahr so wenige Paare geheiratet wie seit der Wiedervereinigung nicht mehr. Nach Angaben des Amts für Statistik Berlin-Brandenburg gab es 2025 insgesamt 11.235 Eheschließungen, 0,1% weniger als im Vorjahr. Das Durchschnittsalter der Heiratenden lag bei knapp 39 Jahren. Gleichzeitig wurden in Berlin 5.441 Ehen geschieden. In 53% der Fälle ging die Scheidung von der Frau aus. Bei fast der Hälfte der Scheidungen waren Minderjährige betroffen. Anders ist die Entwicklung in Brandenburg. Dort stieg die Zahl der Eheschließungen leicht um 0,3% auf 10.952.
1: Soweit das Neueste aus der Radio SKW Nachrichtenredaktion. 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
4: Mit Susanne Trotzki. Die Bundestagsfraktion der Union hat sich hinter Kanzler Merz gestellt, trotz der Wahlniederlagen in Berlin und Mecklenburg-Vorpommern. Das ist das Ergebnis eines dreistündigen Treffens mit dem CDU-Vorsitzenden. Merz hat im Vorfeld deutlich gemacht, dass er seine beiden Ämter als Regierungs- und Parteichef behalten und seinen Reformkurs fortsetzen will. Der langjährige Berliner SPD-Fraktionsvorsitzende Raad Saleh will nach dem desaströsen Ergebnis seiner Partei bei der Abgeordnetenhauswahl nicht wieder für das Amt kandidieren. Er sagte, die Menschen schreiben uns in unseren Kernfeldern keine Kompetenzen mehr zu und wissen nicht, wofür wir stehen. Sie vertrauen uns nicht mehr. Saleh war 15 Jahre lang an der Spitze der Fraktion im Landesparlament. Nach einer solchen Zäsur könne man nicht einfach zur Tagesordnung übergehen, sagte er weiter. Der linken Bundestagsabgeordnete Ferit Kocak aus Berlin-Neukölln will sich nach Berichten über Kontakte zur organisierten Kriminalität zunächst zurückziehen. Auslöser sind veröffentlichte Chatnachrichten zwischen ihm und einem Sohn des Remo-Clans. Kocak erklärte nun, es sei nicht zu rechtfertigen, dass Mandatsträger Kontakte zu Personen pflegen, die der organisierten Kriminalität zugerechnet werden. Dass er den Remo-Sohn um die Vorbereitung einer Bundestagsrede gebeten habe, sei ein Fehler gewesen. Kocak bat um Entschuldigung. Nach dem Wahlsieg der Berliner Linken am Sonntag sollen nächste Woche schon Sondierungsgespräche mit den Grünen und der SPD beginnen. Im Streit um Grönland haben die USA, Dänemark und die Arktisinsel ein Abkommen geschlossen. US-Präsident Donald Trump, die dänische Ministerpräsidentin Mette Frederiksen und der grönländische Regierungschef Jens Frederik Nielsen unterzeichneten am Rande der UN-Vollversammlung in New York eine Vereinbarung. Das Abkommen sieht eine Verstärkung der US-Militärpräsenz in Grönland vor, belässt die Kontrolle über die Insel jedoch bei Dänemark. Ein Flugzeug der Airline Eurowings hat am Düsseldorfer Flughafen kurz nach seinem Start eine Sicherheitslandung hingelegt. Wie Eurowings mitgeteilt hat, wurde gestern Nachmittag kurz nach dem Start der Maschine in Richtung Brindisi in Italien eine leichte Rauchentwicklung festgestellt. Daraufhin sei der mit 144 Passagieren besetzte Flieger vorsorglich umgekehrt. Das Flugzeug sei normal gelandet und die Passagiere verließen die Maschine. Das Flugzeug werde derzeit noch technisch untersucht. In Berlin hat die InnoTrans begonnen. Schwerpunkt der Fachmesse für Verkehrstechnik sind in diesem Jahr unter anderem autonomes Fahren, alternative Antriebe und Nachtzüge. Die InnoTrans ist auf dem Freigelände der Berliner Messe. Dort sind auch über 100 Fahrzeuge ausgestellt. Die Messe geht bis morgen.
3: Soweit das Neueste aus der Radio SKW Nachrichtenredaktion. 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
4: Wolkenlos und angefrischt in diesem Mittwochmorgen. Aktuell 6 Grad, aber es wird ein schöner sonniger Tag und maximal 20 Grad. In der kommenden Nacht um 12 Grad, morgen dann überwiegend dicht bewölkt bei maximal 14 Grad. 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
4: Aktuell haben Sie freie Fahrt im Sendegebiet. Stadtverkehr Berlin A117 stadtauswärts. Zwischen Dreieck-Treptow und Waltersdorfer Dreieck ist die Autobahn nach einem Unfall gesperrt. Köpenick, die Seenbinderstraße ist zwischen Kiekebusstraße und Weinbergstraße bis zum Freitag in beiden Richtungen wegen Gleisarbeiten gesperrt. 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
4: A10 südlicher Berliner Ring Richtung Dreieckwerder im Schönefelder Kreuz, Taucher Hauptstraße und Rüdersdorf Berliner Straße. 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Und wenn Sie auch noch was gesehen haben unterwegs, Staus, Blitzer, Verkehrsbehinderungen, können Sie das gerne melden und ergänzen, entweder telefonisch oder auch per WhatsApp unter 03375 52 73 60. Da, wo Sie unterwegs sind, wünsche ich eine gute, eine unfallfreie Fahrt.
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4: 4:06 an diesem Mittwochmorgen. Das A10-Center feiert Großgeburtstag und mehr dazu gleich hier.
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1: In Wildau wird seit Montagabend ein 85-jähriger Mann vermisst. Er soll laut Angaben der Polizei gegen 18.30 Uhr seine Wohnung mit einem weißen Ford B-Max, der im Landkreis Dahme-Spreewald zugelassen ist, verlassen haben. Zwischenzeitlich wurde das Fahrzeug in Galunen gesichtet. Nach Angaben der Polizei ist der Mann zeitlich und örtlich nicht orientiert und gesundheitlich nicht in der Lage, ein Fahrzeug sicher zu führen. Die bisherigen Suchmaßnahmen blieben ohne Erfolg. Der Vermisste soll 1,72 Meter groß und von mittlerer Statur sein. Er hat kurze graue Haare und einen Oberlippenbart. Bekleidet war er mit einer weiß-grauen Jacke, einer grauen Hose und einem grauen Pullover. Die Polizei fragt nun, wer diesen 85-Jährigen oder sein Fahrzeug gesehen hat, Angaben zu seinem aktuellen Aufenthaltsort machen kann. Hinweise nimmt die Polizeiinspektion Dahme-Spreewald entgegen unter 03375 27 00. Oder auch jede andere Polizeidienststelle und natürlich auch über die Internetwache und die Social-Media-Kanäle der Brandenburger Polizei. Und das unter polizei.brandenburg.de.
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4: Und damit ist es 6.30 Uhr, halb sieben.
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5: Mit Jörg Trotzki. Der geplante Tankrabatt könnte Brandenburg bis zu 50 Millionen Euro kosten. Finanzminister Daniel Keller sagte, davon müsse das Land nahezu 40 Millionen ungeplant aus dem laufenden Haushalt finanzieren. Dennoch sei dies notwendig, denn der Tankrabatt sei ein wichtiges Signal für die Wirtschaft und die vielen Pendler. Deshalb dürfe man sich nicht im Klein-Klein verlieren. Der Tankrabatt von bis zu 17 Cent auf den Liter soll zum 1. Oktober in Kraft treten und bis Jahresende gelten. In Mittenwalde öffnet heute wieder eine Filiale der Bäckerei Wahl. Es ist genau die Filiale, die erst vor 2 Monaten geschlossen wurde, weil die Bäckereikette Insolvenz angemeldet hatte. Dieses Insolvenzverfahren läuft auch noch. Das Sanierungsverfahren ist in Eigenverantwortung Wahls. Wahl verkleinerte sein Filialnetz radikal. Vor der Insolvenz waren es über 50 Filialen in Brandenburg und Berlin. Ob auch weitere Geschäfte jetzt nach Mittenwalde ebenfalls wieder öffnen, ist aktuell unklar. Mit dem Wahlsieg der Linken in Berlin dürfte eine Aufweichung des derzeit geltenden Nachtflugverbots am BER von 0 bis 5 wohl nicht zu machen sein. Die alte Regierung unter Kai Wegner hatte dies ja immer wieder mal ins Spiel gebracht. Die Spitzenkandidatin der Linken kündigte an, das Nachtflugverbot sogar noch von 22 bis 6 ausweiten zu wollen. Die Berliner Grünen, die mit großer Wahrscheinlichkeit in der neuen Regierung sitzen werden, fordern in ihrem Wahlprogramm ebenfalls die Ausweitung des Nachtflugverbots von 22 bis 6. In Brandenburg ist es wieder Zeit, Kraniche zu zählen. Dies passiert rund um Linum bei Fehr-Berlin. Dort versammeln sich im Herbst zu einem beeindruckenden Naturschauspiel ja tausende Kraniche zum Auftanken, bevor sie Richtung Süden zum Überwintern ziehen. Die Freiwilligen erfassen nun die Vögel einmal wöchentlich bei Sonnenaufgang. Im letzten Jahr wurden so ca. 60.000 Kraniche gezählt.
0: Soweit das Neueste aus der Radio SKW Nachrichtenredaktion. 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
4: Frisch auf in diesem Mittwochmorgen. Aktuell 7 Grad in Königs Wusterhausen, so auch im Westensee und Wendeschrietz. Im Tagesverlauf wird es wirklich ein sonniger Tag, maximal 20 Grad. In der kommenden Nacht um 12 Grad, morgen dann überwiegend dicht bewölkt bei maximal 14 Grad. 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
4: Vorsicht auf der A10 südlicher Berliner Ring Richtung Dreikwerder zwischen Rangsdorf und Genshagen. Hier liegt eine Plane auf der Fahrbahn. Stadtverkehr Berlin A117 stadtauswärts zwischen Dreieck-Treptow und Waltersdorfer Dreieck ist die Autobahn nach einem Unfall gesperrt. Köpenick, die Seelenbinder Straße ist in beiden Richtungen wegen Gleisbauarbeiten gesperrt und Biesdorf, Alt-Biesdorf in Richtung Lichtenberg aktuell Stau mit 5 Minuten.
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4: A10 südlicher Berliner Ring Richtung Dalkwerder im Schönefelder Kreuz, Westensee Hauptstraße und Taucher Hauptstraße. 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Und wenn Sie auch noch was gesehen haben unterwegs, Staus, Blitzer, Verkehrsbehinderungen, können Sie das gerne melden und ergänzen. Entweder telefonisch oder auch per WhatsApp unter 03375 52 73 60. Da, wo Sie unterwegs sind, eine unfallfreie Fahrt. Damit ist es 7:04 an diesem Mittwochmorgen und wir blicken Richtung Freitag. Da gibt es ein ganz tolles Leseprogramm und eine tolle Veranstaltung rund ums Lesen in Königs Wusterhausen. Und mehr dazu gleich nach dem Classic dieser Stunde bei Radio SKW und Susanne Morgen.

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Wie wäre es mal wieder mit einem Abend voller Geschichten, Emotionen und echter Leselust? Dann haben wir von Radio SKW einen wirklich wunderschönen Veranstaltungstipp für Sie. Nämlich am Freitag jetzt, dem 25. September, lädt die Stadtbibliothek Königs Wusterhausen zu einer ganz besonderen Lesung ein. Zu Gast ist die Autorin Anna Augustin, die an diesem Abend aus ihrem neuen Buch liest. Freuen Sie sich auf einen unterhaltsamen Abend, bei dem Sie in eine neue Geschichte eintauchen und die Autorin einmal ganz persönlich erleben können. Los geht's um 19 Uhr in der Stadtbibliothek in der Schederstraße in Königs Wusterhausen. Der Eintritt kostet 10 Euro. Also, Lieblingsmenschen schnappen, Platz sichern und einen gemütlichen Leseabend genießen. Und wir von Radio SKW wünschen jetzt schon ganz, ganz viel Vergnügen dabei.

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1: An diesem Samstag, 26. September, ist es wieder soweit. Von 14 bis 16 Uhr lädt die Igelstation in Königs Wusterhausen in der Erich-Weinert-Straße 9 zum Tag der offenen Tür an. Neben viel Spiel und Spaß gibt es natürlich Wissenswertes rund um die Igel und die Igelstation. Außerdem geben die Waldis, die Jugendgruppe, die seit 1993 die ersten Wildtiere aufgenommen haben und daraus diese besondere Auffangstelle für Igel entstanden ist, Einblicke in ihre Arbeit. Das jetzt, Samstag, 26. September, beim Tag der offenen Tür der Igelstation in Königs Wusterhausen. Alle Infos dazu, Spendenmöglichkeiten gibt es unter igelrettung-kw.de.
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13: Und damit ist es genau 7 Uhr.
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13: Mit Susanne Trotzki. Die Bundestagsfraktion der Union hat sich hinter Kanzler Merz gestellt, trotz der Wahlniederlagen in Berlin und Mecklenburg-Vorpommern. Das ist das Ergebnis eines 3-stündigen Treffens mit dem CDU-Vorsitzenden. Merz hat im Vorfeld deutlich gemacht, dass er seine beiden Ämter als Regierungs- und Parteichef behalten und seinen Reformkurs fortsetzen will. Der langjährige Berliner SPD-Fraktionsvorsitzende Raed Saleh will nach dem desaströsen Ergebnis seiner Partei bei der Abgeordnetenhauswahl nicht wieder für das Amt kandidieren. Er sagte, die Menschen schreiben uns in unseren Kernfeldern keine Kompetenzen mehr zu und wissen nicht, wofür wir stehen. Sie vertrauen uns nicht mehr. Saleh war 15 Jahre lang an der Spitze der Fraktion im Landesparlament. Nach einer solchen Zäsur könne man nicht einfach zur Tagesordnung übergehen, sagte er weiter. Der linken Bundestagsabgeordnete Ferit Kocak aus Berlin-Neukölln will sich nach Berichten über Kontakte zur organisierten Kriminalität zunächst zurückziehen. Auslöser sind veröffentlichte Chatnachrichten zwischen ihm und einem Sohn des Remo-Clans. Kocak erklärte nun, es sei nicht zu rechtfertigen, dass Mandatsträger Kontakte zu Personen pflegen, die der organisierten Kriminalität zugerechnet werden. Dass er den Remo-Sohn um die Vorbereitung einer Bundestagsrede gebeten habe, sei ein Fehler gewesen. Kocak bat um Entschuldigung. Nach dem Wahlsieg der Berliner Linken am Sonntag sollen nächste Woche schon Sondierungsgespräche mit den Grünen und der SPD beginnen. Im Streit um Grönland haben die USA, Dänemark und die Arktisinsel ein Abkommen geschlossen. US-Präsident Donald Trump, die dänische Ministerpräsidentin Mette Frederiksen und der grönländische Regierungschef Jens Frederik Nielsen unterzeichneten am Rande der UN-Vollversammlung in New York eine Vereinbarung. Das Abkommen sieht eine Verstärkung der US-Militärpräsenz in Grönland vor, belässt die Kontrolle über die Insel jedoch bei Dänemark. Ein Flugzeug der Airline Eurowings hat am Düsseldorfer Flughafen kurz nach seinem Start eine Sicherheitslandung hingelegt. Wie Eurowings mitgeteilt hat, wurde gestern Nachmittag kurz nach dem Start der Maschine in Richtung Brindisi in Italien eine leichte Rauchentwicklung festgestellt. Daraufhin sei der mit 144 Passagieren besetzte Flieger vorsorglich umgekehrt. Das Flugzeug sei normal gelandet und die Passagiere verließen die Maschine. Das Flugzeug werde derzeit noch technisch untersucht. In Berlin hat die InnoTrans begonnen. Schwerpunkt der Fachmesse für Verkehrstechnik sind in diesem Jahr unter anderem autonomes Fahren, alternative Antriebe und Nachtzüge. Die InnoTrans ist auf dem Freigelände der Berliner Messe. Dort sind auch über 100 Fahrzeuge ausgestellt. Die Messe geht bis morgen.
0: Soweit das Neueste aus der Radio SKW Nachrichtenredaktion. 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
13: Schön angefrischt in diesem Mittwoch. Aktuell 6 Grad im Tagesverlauf. Sonnig, maximal 20 Grad. In der kommenden Nacht 12 Grad, da zieht es allmählich zu. Morgen dann meist dicht bewölkt bei maximal 14 Grad. 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
13: Vorsicht auf der A13 Richtung Dresden zwischen Rago und Mittenwalde liegt ein totes Tier auf der rechten Spur. Stadtverkehr Berlin A117 stadtauswärts. Zwischen Dreieck Treptow und Waltersdorfer Dreieck ist die Autobahn nach einem Unfall gesperrt. Köpenick-Rodorf Röhlallee Richtung Bahnhof Wuhlheide Stau mit 5 Minuten und Biesdorf-Alt-Biesdorf in Richtung Lichtenberg Stau mit gut 15 Minuten. 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
13: A10 südlicher Berliner Ring Richtung Dreieckwerder im Schönefelder Kreuz. B246 Storkow. Dankeschön an Jan für diese morgendliche Meldung. Und Taucher Hauptstraße. 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Und wenn Sie auch noch was gesehen haben unterwegs, Staus, Blitzer, Verkehrsbehinderungen, können Sie das gerne melden und ergänzen. Entweder telefonisch oder auch per WhatsApp unter 03375 52 73 60. Da, wo Sie unterwegs sind, eine gute, eine unfallfreie Fahrt.
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13: 7:04 an diesem Mittwochmorgen. So schön der Herbst sich auch momentan gibt, er kann auch ganz schön trüb und ungemütlich werden. Es wird auf jeden Fall Zeit, so ein bisschen sich mal an seinen fahrbaren Untersatz zu machen. Und was es da zu beachten gilt, dazu gleich mehr hier.
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0: 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Mit dem September bricht so langsam auch wirklich der Herbst an. Zeit, das eigene Fahrzeug mal auf schlechte Witterung und häufiges Fahren bei Dunkelheit vorzubereiten. Den Check-up dafür machen wir jetzt zusammen mit meiner Kollegin Ariane Stahn.
1: Regen, Laub, Nebel, Dämmerung. Im Herbst haben wir auf der Straße andere Bedingungen, die nicht nur unser Auto mehr beanspruchen, sondern auch uns als Fahrer. Deswegen Fahrweise anpassen, rät Christian Glöckner, Autoexperte bei eBay.
2: Vorausschauend zu fahren und damit zu rechnen, dass eventuell Erntedreck oder nasses Laub auf der Straße liegen, was zu rutschigen Fahrsituationen führen kann. Hektische Reaktionen zum Beispiel bei Wildwechsel sollte man immer vermeiden und eben gefasst sein. Tiefstehende Sonne, genauso ein wichtiges Thema. Deswegen Sonnenbrille immer griffbereit haben. Alles, was nicht an die Sonnenblende gehört, bitte weg von der Sonnenblende, damit es mir beim Herunterklappen nicht entgegenkommt.
1: Damit nicht nur wir fit für den Herbst sind, sondern auch unser Auto, alles Sicherheitsrelevante und alles, was verschleißen kann, rechtzeitig prüfen.
2: Oberste Priorität sollten dabei natürlich Reifen und Bremsen haben. Jeder Millimeter mehr bringt mehr Sicherheit und mehr Grip auf der Straße. Und deswegen unsere Empfehlung, 4 Millimeter oder mehr sollten die Reifen auf jeden Fall haben. Und alles darunter sollte nach Möglichkeit ersetzt werden.
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0: Das eigene Auto jetzt für den Herbst fit machen, trotz strahlendem Sonnenschein, aber auch Regen, Nebel und rutschigem Laub auf den Straßen, damit Sie sicher an Ihr Ziel kommen. Mehr Infos für den Herbst gibt es bei uns, hier bei Radio SKW.

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1: In Wildau wird seit Montagabend ein 85-jähriger Mann vermisst. Er soll laut Angaben der Polizei gegen 18.30 Uhr seine Wohnung mit einem weißen Ford B-Max, der im Landkreis Dahme-Spreewald zugelassen ist, verlassen haben. Zwischenzeitlich wurde das Fahrzeug in Galunen gesichtet. Nach Angaben der Polizei ist der Mann zeitlich und örtlich nicht orientiert und gesundheitlich nicht in der Lage, ein Fahrzeug sicher zu führen. Die bisherigen Suchmaßnahmen blieben ohne Erfolg. Der Vermisste soll 1,72 Meter groß und von mittlerer Statur sein. Er hat kurze graue Haare und einen Oberlippenbart. Bekleidet war er mit einer weiß-grauen Jacke, einer grauen Hose und einem grauen Pullover. Die Polizei fragt nun, wer diesen 85-Jährigen oder sein Fahrzeug gesehen hat, Angaben zu seinem aktuellen Aufenthaltsort machen kann. Hinweise nimmt die Polizeiinspektion Dahme-Spreewald entgegen unter 03375 27 00. Oder auch jede andere Polizeidienststelle und natürlich auch über die Internetwache und die Social-Media-Kanäle der Brandenburger Polizei. Und das unter polizei.brandenburg.de.
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1: Und damit ist es 7:30 Uhr, 7:30.
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8: Mit Jörg Trotzki. Aus den Olympischen Spielen für Berlin und Brandenburg wird wohl nichts. Das Berliner Olympiakonzept habe im Bewerbungssystem des Deutschen Olympischen Sportbundes schlechter abgeschnitten als die Konkurrenz, meldet der RBB. Danach hat die Bewerbung Münchens 87 von 100 Punkten erreicht, die Bewerbung aus der Rhein-Ruhr-Region 80 Punkte und Berlin mit Brandenburg und Mecklenburg nur 75 Punkte. Das Punktesystem dient als Basis für die Abstimmung des DOSB am Samstag. Die Landesvorsitzende der Brandenburger Grünen, Juliane Mayer, gibt nach nur einem Jahr ihr Amt auf. Die hochintensive Arbeit sei nicht dauerhaft vereinbar mit beruflichen Pflichten und ihrer Verantwortung als Mutter, erklärte sie. Mitte November soll die Nachfolge gewählt werden, diese steht noch nicht fest. Die Staatsanwaltschaft Frankfurt-Oder hat Ermittlungen gegen die Brandenburger Linke wegen eines Plakats gegen den thüringischen AfD-Politiker Björn Höcke eingestellt. Weder ein Verdacht der Beleidigung noch des Verwendens verfassungswidriger Organisationen habe sich bestätigt, heißt es. Auf dem Plakat stand: Björn Höcke ist ein Nazi. Nun darf ja nach einer Gerichtsentscheidung von 2019 Höcke als Faschist bezeichnet werden. Der Landesgeschäftsführer der Linken hier in Brandenburg, Stefan Wollenberg, kündigte an, dass solche Plakate künftig in allen Geschäftsstellen der Partei in Brandenburg hängen sollen. In Brandenburg und Berlin wird mal mehr und mal weniger geheiratet. Während in Brandenburg die Zahl der Hochzeiten im letzten Jahr leicht gestiegen ist, wurde sich in Berlin so selten wie seit Jahrzehnten nicht mehr das Ja-Wort gegeben. In beiden Ländern waren es jeweils rund 11.000 Hochzeiten im letzten Jahr, melden die Landesstatistiker. Hier in Brandenburg heirateten in MOL die meisten Menschen. Gleichwohl ist der Bund fürs Leben auch in Brandenburg nicht für die Ewigkeit. Im Durchschnitt hielt die Ehe 6 bis 11 Jahre und so wurden neben den 11.000 Hochzeiten auch weit über 5.000 Ehen im letzten Jahr wieder geschieden. Wobei die meisten Scheidungen übrigens von Frauen ausgingen.
9: Soweit das Neueste aus der Radio SKW Nachrichtenredaktion. 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
1: Was für ein schöner Herbstmorgen. Aktuell 7 Grad hier bei uns in Wildau, so auch im Mittenwalde und Briesen. Im Tagesverlauf bleibt es sonnig und die Temperaturen steigen auf 20 Grad. In der kommenden Nacht um 12 Grad. Morgen meist dicht bewölkt und das bei Tageshöchstwerten um 14 Grad. 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
1: A12 Frankfurt-Berlin zwischen Briesen und Fürstenwalde-West in beiden Richtungen ist nur eine Spur frei. Hier gibt es Stop-and-Go mit 5 Minuten. In Königs Wusterhausen staut es sich Berliner Straße in den Kreuzungsbereich zur Cottbusser Straße mit 10 Minuten. Erkner, die Friedrichstraße ist zwischen Kreisverkehr und Seestraße in beiden Richtungen gesperrt. Fangschleusenstraße Stau mit 5 Minuten. Stadtverkehr Berlin A117 stadtauswärts zwischen Dreieck-Treptow und Waltersdorfer Dreieck ist die Autobahn weiter nach einem Unfall gesperrt. Köpenick-Klinikerweg Richtung Klinikerstraße Straße Stau mit 5 Minuten. Alt-Kaulsdorf bis Alt-Biesdorf in Richtung Lichtenberg Stau mit 20 Minuten. 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
1: A10 östlicher Berliner Ring Richtung Dreieck-Barnim in Höhe Rüdersdorf. B246 Storkow, Dankeschön an Jan. Und Taucher Hauptstraße. 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Und wenn Sie auch noch was gesehen haben unterwegs, Staus, Blitze, Verkehrsbehinderungen, können Sie das gerne melden und ergänzen. Entweder rufen Sie an oder Sie schicken eine WhatsApp direkt hier ins Studio unter 03375 52 73 60. Da, wo Sie unterwegs sind, eine gute, eine unfallfreie Fahrt. Damit ist es 7:54 an diesem Mittwochmorgen. Ja, und am Wochenende, da heißt es wieder ran an die Kartoffeln, und zwar in Philadelphia Großschauen. Da gibt es das große Kartoffelbuddeln, da gibt es ein super tolles Programm. Und in das schauen wir gleich nach dem Classic dieser Stunde bei Radio SKW und Susanne Morgen.

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Ran an die Kartoffeln. Am 26. und 27. September heißt es wieder auf zum großen Kartoffelbuddeln zwischen Philadelphia und Großschaun. Jeweils ab 10 Uhr können Sie selbst aufs Feld und frische Kartoffeln direkt aus der Erde buddeln. Und das für kleines Geld. Dazu gibt's Wissenswertes rund um die Kartoffel, ihren Anbau und natürlich auch leckere Zubereitung. Und auch rund ums Feld ist jede Menge los. Auf die Kinder warten fliegender Teppich, Rundfahrten mit der Fassbahn, Wackelbootfahren und die beliebten Kremserfahrten. Bei den Kartoffelwettkämpfen wird außerdem die längste Kartoffelschale geschält, die höchste Kartoffelpyramide gebaut und die größte Kartoffel gesucht. Wer lieber genießen statt selbst buddeln möchte, kann frisch abgesackte Kartoffeln direkt vor Ort kaufen. Für das leibliche Wohl ist natürlich auch ebenfalls gesorgt. Also Korb geschnappt, Familie eingepackt und ab aufs Feld. Das große Kartoffelbuddeln am Samstag und Sonntag zwischen Philadelphia und Großschaun, veranstaltet von den Schlepperfreunden Philadelphia e.V. und dem Landwirtschaftsbetrieb Peter & Co. GbR. Der Eintritt ist frei, kostenlose Parkplätze sind ausreichend vorhanden und wir von Radio SKW wünschen ganz viel Spaß beim großen Kartoffelbuddeln zwischen Philadelphia und Großschaun.

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1: An diesem Samstag, 26. September, ist es wieder soweit. Von 14 bis 16 Uhr lädt die IGE-Station in Königs Wusterhausen in der Erich-Weinert-Straße 9 zum Tag der offenen Tür an. Neben viel Spiel und Spaß gibt es natürlich Wissenswertes rund um die IGE und die IGE-Station. Außerdem geben die Waldis, die Jugendgruppe, die seit 1993 die ersten Wildtiere aufgenommen haben und daraus diese besondere Auffangstelle für IGE entstanden ist, Einblicke in ihre Arbeit. Das jetzt, Samstag, 26. September, beim Tag der offenen Tür der IGE-Station in Königs Wusterhausen. Alle Infos dazu, Spendenmöglichkeiten gibt es unter igerettung-kw.de.
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0: Und damit ist es genau 8 Uhr.
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0: Mit Susanne Trotzki. Die Bundestagsfraktion der Union hat sich hinter Kanzler Merz gestellt, trotz der Wahlniederlagen in Berlin und Mecklenburg-Vorpommern. Das ist das Ergebnis eines dreistündigen Treffens mit dem CDU-Vorsitzenden. Merz hat im Vorfeld deutlich gemacht, dass er seine beiden Ämter als Regierungs- und Parteichef behalten und seinen Reformkurs fortsetzen will. Der langjährige Berliner SPD-Fraktionsvorsitzende Raed Saleh will nach dem desaströsen Ergebnis seiner Partei bei der Abgeordnetenhauswahl nicht wieder für das Amt kandidieren. Er sagte, die Menschen schreiben uns in unseren Kernfeldern keine Kompetenzen mehr zu und wissen nicht, wofür wir stehen. Sie vertrauen uns nicht mehr. Saleh war 15 Jahre lang an der Spitze der Fraktion im Landesparlament. Nach einer solchen Zäsur könne man nicht einfach zur Tagesordnung übergehen, sagte er weiter. Der linken Bundestagsabgeordnete Ferit Kocak aus Berlin-Neukölln will sich nach Berichten über Kontakte zur organisierten Kriminalität zunächst zurückziehen. Auslöser sind veröffentlichte Chatnachrichten zwischen ihm und einem Sohn des Remo-Clans. Kocak erklärte nun, es sei nicht zu rechtfertigen, dass Mandatsträger Kontakte zu Personen pflegen, die der organisierten Kriminalität zugerechnet werden. Dass er den Remo-Sohn um die Vorbereitung einer Bundestagsrede gebeten habe, sei ein Fehler gewesen. Kocak bat um Entschuldigung. Nach dem Wahlsieg der Berliner Linken am Sonntag sollen nächste Woche schon Sondierungsgespräche mit den Grünen und der SPD beginnen. Im Streit um Grönland haben die USA, Dänemark und die Arktisinsel ein Abkommen geschlossen. US-Präsident Donald Trump, die dänische Ministerpräsidentin Mette Frederiksen und der grönländische Regierungschef Jens Frederik Nielsen unterzeichneten am Rande der UN-Vollversammlung in New York eine Vereinbarung. Das Abkommen sieht eine Verstärkung der US-Militärpräsenz in Grönland vor, belässt die Kontrolle über die Insel jedoch bei Dänemark. Ein Flugzeug der Airline Eurowings hat am Düsseldorfer Flughafen kurz nach seinem Start eine Sicherheitslandung hingelegt. Wie Eurowings mitgeteilt hat, wurde gestern Nachmittag kurz nach dem Start der Maschine in Richtung Brindisi in Italien eine leichte Rauchentwicklung festgestellt. Daraufhin sei der mit 144 Passagieren besetzte Flieger vorsorglich umgekehrt. Das Flugzeug sei normal gelandet und die Passagiere verließen die Maschine. Das Flugzeug werde derzeit noch technisch untersucht. In Berlin hat die InnoTrans begonnen. Schwerpunkt der Fachmesse für Verkehrstechnik sind in diesem Jahr unter anderem autonomes Fahren, alternative Antriebe und Nachtzüge. Die InnoTrans ist auf dem Freigelände der Berliner Messe. Dort sind auch über 100 Fahrzeuge ausgestellt. Die Messe geht bis morgen.
13: Soweit das Neueste aus der Radio SKW Nachrichtenredaktion. 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
0: Mit Sonne geht's durch den Mittwochmorgen, aber es ist eben schon ganz schön herbstfrisch. Aktuell 8 Grad. Im Tagesverlauf bleibt es sonnig. Das Ganze heute nochmal bei 20 Grad. In der kommenden Nacht um 12 Grad. Morgen dann überwiegend dicht bewölkt bei maximal 14 Grad. 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
0: A10 südlicher Berliner Ring Richtung Dreieck-Spreeau. An der Abfahrt Königs Wusterhausen gibt es Stau mit 5 Minuten. In Königs Wusterhausen ist die Innenstadt ordentlich zugestaut. Über die Staukower Straße Stau mit 10 Minuten, Schlossplatz, Cottbusser Straße, Eichenallee und Luckenwalder Straße Stau mit jeweils 5 Minuten. Niederlehm am Rosenbogen, hier gibt es auch Stau mit 5 Minuten. Erkner, die Friedrichstraße ist zwischen Kreisverkehr und Seestraße. In beiden Richtungen gesperrt auf den Umfahrungen Fangschleusenstraße und Neuzittauer Straße Stau mit jeweils 10 Minuten. Fürstenwalde, die Eisenbahnstraße ist bis am Stern gesperrt wegen Fahrbahnerneuerung auf der Kirchhoffstraße in beiden Richtungen. Stau mit 5 Minuten, Rauner und August-Bebel-Straße Stau mit 10 Minuten. Auf der Straße zwischen Wendisch-Rietz und dem Abzweig nach Silberberg, Vorsicht bitte, hier liegt ein totes Tier. Stadtverkehr Berlin A100 Richtung Wedding zwischen Dreieck-Neukölln und Kreuz-Schöneberg Stau mit 20 Minuten. A117 stadtauswärts zwischen Dreieck-Treptow und Waltersdorf ist die Autobahn wegen Bergungsarbeiten weiterhin gesperrt. Grünau die Regattastraße ist zwischen Lammertstraße und Wassersportallee in beiden Richtungen nach einem Unfall dicht. Davor staute sich übers Adlergestell mit gut 10 Minuten. Und Alt-Kraulsdorf bis Alt-Biesdorf in Richtung Lichtenberg. Stau mit einer guten halben Stunde. 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
0: A10 östlicher Berliner Ring Richtung Dreieck-Barnim in Höhe Rüdersdorf, Storkow-Großschauener Straße, Dankeschön an Andreas und Taucher Hauptstraße. 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Und wenn Sie auch noch was gesehen haben unterwegs, Staus, Blitzer, Verkehrsbehinderungen, können Sie das gerne melden und ergänzen. Entweder telefonisch oder auch per WhatsApp unter 033 75 52 73 60. Da, wo Sie unterwegs sind, wünsche ich eine gute, eine unfallfreie Fahrt.
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0: Und damit ist es 5 Minuten nach 8 an diesem Mittwoch, dem 23. September. Auf geht's in den Herbst und das natürlich sicher. Dazu gleich mehr in unserem Polizeireport. Schön, dass Sie dabei sind. Guten Morgen.
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1: Der Herbst ist da und mit dieser Jahreszeit gibt es nicht nur die goldenen Sonnentage, sondern auch das wechselhafte, das grautrübe Schmuddelwetter. Wie man da sicher durch die Region kommt, dazu jetzt Lutz Miersch, der Pressesprecher der Polizeidirektion Süd.
2: Na, zum einen ist die Blattfärbung natürlich für uns faszinierend, aber birgt natürlich schon das allererste Risiko. Abgesehen von der zeitigen Dunkelheit ist Laub auf den Straßen für die meisten, die auf Rädern unterwegs sind, kreuzgefährlich. Es kann sich also wie Glatteis anfühlen. Sowohl mit dem Fahrrad, mit dem Motorrad, mit dem Auto oder sogar mit dem Truck kann man in der Kurve auf ausgebreiteten Laub wunderbar beim Bremsen ins Schleudern kommen. Das ist unsere erste Bitte, dann schon bedächtig zu fahren, ein bisschen auf die Fahrbahnverhältnisse Rücksicht zu nehmen, egal ob nass oder voller Laub. Ihr Bremsweg wird sich verlängern, auf jeden Fall.
1: Und damit heißt es also wieder sehen und gesehen werden?
2: Naja, wir haben ja diese Hilfsorganisationen oder Automobilorganisationen verschiedenster Art, die bereits seit den 80er Jahren immer wieder diese Aktion Lichttest anbieten, dass man sich also bei der Werkstatt seines Vertrauens neben der Durchsicht gleichzeitig die Beleuchtungseinrichtung kontrollieren lassen kann. Hier im Flachland ist es auch oft so, dass die Fahrradmechaniker sowas auch anbieten. Also nicht bloß die LED austauschen, sondern auch einstellen, dass man den anderen Verkehr nicht blendet. Es ist eine Frage zunächst mal der technischen Sicherheit. Und die andere Frage ist, auch am Tage bitten wir natürlich zum gesehen werden alle Verkehrsteilnehmer, dass sie auch sichtbar sind. Das geht beim Fahrradfahrer oder beim Schulanfänger als Fußgänger schon los. Mit der schwarzen Kleidung auf der unbeleuchteten Straße wird man natürlich nicht wahrgenommen. Das geht bei Auto- und Motorradfahrern ganz genauso weiter. Nicht nur warten, bis die Dämmerung und die Nacht hereinbricht, sondern auch am Tage in geeigneten Fällen immer wieder die Beleuchtung einschalten. Es gibt Nachbarländer von uns, da ist sogar 12 Monate im Jahr die Beleuchtung anzuschalten Pflicht.
1: Und in dem Zusammenhang auch ganz wichtig, die Wildtiere sind auch wieder auf den Straßen der Region anzufinden, oder?
2: Es gibt im Herbst immer wieder die stärkeren Wildwanderungen. Jetzt wachsen die Rudel oder die Rehsprünge auf, weil die in größeren

0: Gruppen zur Winterzeit zunehmend unterwegs sind. Also wenn Ihnen ein Reh am Straßenrand begegnet, kann das durchaus sein, dass in Wäldchen da hinten oder in der Böschung nochmal 50 Stück stehen. Bei Wildschweinen und bei Hirschen ist es ähnlich. Wenn die auch am Sommer Einzelgänger sein könnten oder nur ein paar, sonst können Rehe als Sprung oder Wildschweine als Rotte in größeren Zahlen auftreten. Also wenn ein Tier sichtbar ist, den Fuß vom Gas, den Lenker gerade halten und auf gar keinen Fall versuchen auszuweichen. Da haben wir schwerwiegendste Unfälle bereits hier registrieren müssen.
1: Dankeschön an Lutz Mirsch, Pressesprecher der Polizeidirektion Süd. Also checken Sie Ihren fahrbaren Untersatz nochmal, bevor es so richtig in den Herbst geht. Und den Blick auf die aktuelle Wetter- und Verkehrslage, das gibt es gleich hier.
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1: In Wildau wird seit Montagabend ein 85-jähriger Mann vermisst. Er soll laut Angaben der Polizei gegen 18.30 Uhr seine Wohnung mit einem weißen Ford B-Max, der im Landkreis Dahme-Spreewald zugelassen ist, verlassen haben. Zwischenzeitlich wurde das Fahrzeug in Galun gesichtet. Nach Angaben der Polizei ist der Mann zeitlich und örtlich nicht orientiert und gesundheitlich nicht in der Lage, ein Fahrzeug sicher zu führen. Die bisherigen Suchmaßnahmen blieben ohne Erfolg. Der Vermisste soll 1,72 Meter groß und von mittlerer Statur sein. Er hat kurze graue Haare und einen Oberlippenbart. Bekleidet war er mit einer weiß-grauen Jacke, einer grauen Hose und einem grauen Pullover. Die Polizei fragt nun, wer diesen 85-Jährigen oder sein Fahrzeug gesehen hat, Angaben zu seinem aktuellen Aufenthaltsort machen kann. Hinweise nimmt die Polizeiinspektion Dahme-Spreewald entgegen unter 03375 2700 oder auch jede andere Polizeidienststelle und natürlich auch über die Internetwache und die Social-Media-Kanäle der Brandenburger Polizei. Und das unter polizei.brandenburg.de.
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7: Mit Jörg Trotzki. Der geplante Tankrabatt könnte Brandenburg bis zu 50 Millionen Euro kosten. Finanzminister Daniel Keller sagte, davon müsse das Land nahezu 40 Millionen ungeplant aus dem laufenden Haushalt finanzieren. Dennoch sei dies notwendig, denn der Tankrabatt sei ein wichtiges Signal für die Wirtschaft und die vielen Pendler. Deshalb dürfe man sich nicht im Klein-Klein verlieren. Der Tankrabatt von bis zu 17 Cent auf den Liter soll zum 1. Oktober in Kraft treten und bis Jahresende gelten. In Mittenwalde öffnet heute wieder eine Filiale der Bäckerei Wahl. Es ist genau die Filiale, die erst vor 2 Monaten geschlossen wurde, weil die Bäckereikette Insolvenz angemeldet hatte. Dieses Insolvenzverfahren läuft auch noch. Das Sanierungsverfahren ist in Eigenverantwortung Wahls. Wahl verkleinerte sein Filialennetz radikal. Vor der Insolvenz waren es über 50 Filialen in Brandenburg und Berlin. Ob auch weitere Geschäfte jetzt nach Mittenwalde ebenfalls wieder öffnen, ist aktuell unklar. Mit dem Wahlsieg der Linken in Berlin dürfte eine Aufweichung des derzeit geltenden Nachtflugverbots am BER von 0 bis 5 wohl nicht zu machen sein. Die alte Regierung unter Kai Wegner hatte dies ja immer wieder mal ins Spiel gebracht. Die Spitzenkandidatin der Linken kündigte an, das Nachtflugverbot sogar noch von 22 bis 6 ausweiten zu wollen. Die Berliner Grünen, die mit großer Wahrscheinlichkeit in der neuen Regierung sitzen werden, fordern in ihrem Wahlprogramm ebenfalls die Ausweitung des Nachtflugverbots von 22 bis 6. In Brandenburg ist es wieder Zeit, Kraniche zu zählen. Dies passiert rund um Linum bei Fehr-Berlin. Dort versammeln sich im Herbst zu einem beeindruckenden Naturschauspiel Jahrtausende Kraniche zum Auftanken, bevor sie Richtung Süden zum Überwintern ziehen. Die Freiwilligen erfassen nun die Vögel einmal wöchentlich bei Sonnenaufgang. Im letzten Jahr wurden so ca. 60.000 Kraniche gezählt.
6: Soweit das Neueste aus der Radio SKW Nachrichtenredaktion. 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
8: Sonne, blauer Himmel und dazu herbsttypische Temperaturen. Aktuell 8 Grad in Königs Wusterhausen, so auch in Schulzendorf und Heidesee. Es bleibt sonnig bei maximal 20 Grad. Das wärmt sich also noch schön auf. In der kommenden Nacht um 12 Grad, morgen dann überwiegend dicht bewölkt bei maximal 14 Grad. 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
8: A12 Frankfurt-Berlin zwischen Briesen und Fürstenwalde-West in beiden Richtungen geht es nur einspurig voran. Stop and go in diesem Bereich mit 5 Minuten. Königs Wusterhausen, Schlossplatz, hier Stau mit 5 Minuten. Stadtverkehr Berlin, A100 Richtung Wedding zwischen Dreieckneukölln und Kreuz Schöneberg, Stau mit 25 Minuten. A117 stadtauswärts zwischen Dreieck Treptow und Waltersdorf ist die Autobahn wegen Bergungsarbeiten gesperrt. Grünau, die Regattastraße zwischen Lammertstraße und Wassersportallee in beiden Richtungen nach einem Unfall gesperrt. Drumherum ist es sehr zugestaut. Planen Sie bitte auf sämtlichen Zufahrtsstraßen 10 Minuten mehr ein. Alt-Kaulsdorf bis Alt-Biesdorf, Stau in Richtung Lichtenberg mit 15 Minuten.
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8: A10, östlicher Berliner Ring, Richtung Dreieck-Barnim in Höhe Rüdersdorf, Stauko, Großschauener Straße, Dankeschön an Andreas und Taucher Hauptstraße.
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8: Und wenn Sie auch noch was gesehen haben unterwegs, Staus, Blitze, Verkehrsbehinderungen, können Sie das gerne melden und ergänzen. Entweder telefonisch oder auch per WhatsApp unter 03375 52 73 60. Da, wo Sie unterwegs sind, eine gute, eine unfallfreie Fahrt. 8:04 an diesem Mittwochmorgen und wir blicken schon mal Richtung Wochenende, denn da gibt es eine tolle Ausbildungsmesse, also für alle, die sich für die Zukunft fit machen wollen, und mehr dazu gleich nach dem Classic-Hit dieser Stunde bei Radio SKW und Susanna Morgen. Hey.

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Ausbildung oder Studium, Hauptsache es passt zu dir. Unter dem Motto Finde dein Match lädt das Land Brandenburg an diesem Samstag zur großen Ausbildungsmesse nach Königs Wusterhausen ein. Mehr als 20 Ausbildungs- und Studienmöglichkeiten warten darauf, entdeckt zu werden. Von Polizei, Justiz und Finanzverwaltung über IT und allgemeine Verwaltung bis hin zu Straßenbau, Forst- und Bauingenieurwesen. Hier kannst du Fragen stellen, direkt mit den Profis ins Gespräch kommen und herausfinden, welcher Beruf wirklich zu dir passt. Also Zukunft checken, Möglichkeiten entdecken und dein Match finden. Und das an diesem Samstag von 10 bis 14 Uhr im Aus- und Fortbildungszentrum Schillerstraße 6 in Königs Wusterhausen. Und wir von Radio SKW wünschen einen besonders intensiven und informativen Samstag.

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1: Nach einem frischen Start, der vor allem Rheuma-Patienten etwas zu schaffen machen kann, wird es ein schöner Herbsttag und den sollten Sie nutzen, um die Abwehrkräfte zu stärken. Also raus ins Freie, Bewegung, Spaziergang, gerne auch Sport, damit Sie gesund und gut in uns durch diesen Mittwoch kommen.
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17: Und damit ist es genau 9 Uhr.
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17: Mit Susanne Trotzki. Die Bundestagsfraktion der Union hat sich hinter Kanzler Merz gestellt, trotz der Wahlniederlagen in Berlin und Mecklenburg-Vorpommern. Das ist das Ergebnis eines 3-stündigen Treffens mit dem CDU-Vorsitzenden. Merz hat im Vorfeld deutlich gemacht, dass er seine beiden Ämter als Regierungs- und Parteichef behalten und seinen Reformkurs fortsetzen will. Der langjährige Berliner SPD-Fraktionsvorsitzende Raad Saleh will nach dem desaströsen Ergebnis seiner Partei bei der Abgeordnetenhauswahl nicht wieder für das Amt kandidieren. Er sagte, die Menschen schreiben uns in unseren Kernfeldern keine Kompetenzen mehr zu und wissen nicht, wofür wir stehen. Sie vertrauen uns nicht mehr. Saleh war 15 Jahre lang an der Spitze der Fraktion im Landesparlament. Nach einer solchen Zäsur könne man nicht einfach zur Tagesordnung übergehen, sagte er weiter. Der linken Bundestagsabgeordnete Ferit Kocak aus Berlin-Neukölln will sich nach Berichten über Kontakte zur organisierten Kriminalität zunächst zurückziehen. Auslöser sind veröffentlichte Chatnachrichten zwischen ihm und einem Sohn des Remo-Clans. Kocak erklärte nun, es sei nicht zu rechtfertigen, dass Mandatsträger Kontakte zu Personen pflegen, die der organisierten Kriminalität zugerechnet werden. Dass er den Remo-Sohn um die Vorbereitung einer Bundestagsrede gebeten habe, sei ein Fehler gewesen. Kocak bat um Entschuldigung. Nach dem Wahlsieg der Berliner Linken am Sonntag sollen nächste Woche schon Sondierungsgespräche mit den Grünen und der SPD beginnen. Im Streit um Grönland haben die USA, Dänemark und die Arktisinsel ein Abkommen geschlossen. US-Präsident Donald Trump, die dänische Ministerpräsidentin Mette Frederiksen und der grönländische Regierungschef Jens Frederik Nielsen unterzeichneten am Rande der UN-Vollversammlung in New York eine Vereinbarung. Das Abkommen sieht eine Verstärkung der US-Militärpräsenz in Grönland vor, belässt die Kontrolle über die Insel jedoch bei Dänemark. Ein Flugzeug der Airline Eurowings hat am Düsseldorfer Flughafen kurz nach seinem Start eine Sicherheitslandung hingelegt. Wie Eurowings mitgeteilt hat, wurde gestern Nachmittag kurz nach dem Start der Maschine in Richtung Brindisi in Italien eine leichte Rauchentwicklung festgestellt. Daraufhin sei der mit 144 Passagieren besetzte Flieger vorsorglich umgekehrt. Das Flugzeug sei normal gelandet und die Passagiere verließen die Maschine. Das Flugzeug werde derzeit noch technisch untersucht. In Berlin hat die InnoTrans begonnen. Schwerpunkt der Fachmesse für Verkehrstechnik sind in diesem Jahr unter anderem autonomes Fahren, alternative Antriebe und Nachtzüge. Die InnoTrans ist auf dem Freigelände der Berliner Messe. Dort sind auch über 100 Fahrzeuge ausgestellt. Die Messe geht bis morgen.
18: Soweit das Neueste aus der Radio SKW Nachrichtenredaktion. 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
17: Sonnig geht es durch den Mittwochmorgen. Wenn man in der Sonne dann steht, hat die schon ganz schön Kraft. Aber ansonsten braucht das Ganze noch ein bisschen. Denn momentan messen wir 10 Grad, aber bis zu 20 Grad sind auf jeden Fall heute drin. In der kommenden Nacht 12 Grad, da zieht es allmählich zu. Morgen überwiegend dicht bewölkt bei maximal 14 Grad. 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
17: Vorsicht bitte, auf der A10 östlicher Berliner Ring Richtung Dreieck-Spreeau zwischen Hohenschönhausen und Marzahn. Hier liegen Glasscherben auf der Fahrbahn. A13 Dresden Richtung Berlin zwischen Bestensee und Drago. Da staut es sich wegen Reparaturarbeiten mit gut 10 Minuten obendrauf. In Königs Wusterhausen gibt es Stau auf der Berliner Straße im Kreuzungsbereich mit 5 Minuten. Stadtverkehr Berlin A100 Richtung Wedding zwischen Dreieck-Neukölln und Kreuz-Schöneberg. Stau mit 35 Minuten. Die A117 stadtauswärts zwischen Dreieck-Treptow und Waltersdorf ist die Autobahn weiterhin wegen Bergungsarbeiten gesperrt. Und Grünau-Regattastraße zwischen Grünau-Brücke und Wassersportallee in beiden Richtungen nach einem Unfall gesperrt. Es staut sich auf der Umfahrung über die Klinikerstraße mit gut 10 Minuten. 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
17: A10 östlicher Berliner Ring Richtung Dreieck-Barnim in Höhe Rüdersdorf, Storkow-Großschauener Straße, Dankeschön an Andreas und Taucher Hauptstraße. 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Und wenn Sie auch noch was gesehen haben unterwegs, Staus, Blitze, Verkehrsbehinderungen, können Sie das gerne melden und ergänzen. Entweder telefonisch oder auch per WhatsApp unter 03375 52 73 60. Da, wo Sie unterwegs sind, eine gute, eine unfallfreie Fahrt.
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17: 9:04 an diesem Mittwoch. So schön der Herbst momentan sich zeigt, so schmuddelig und unangenehm kann er noch werden. Zeit, sich auf jeden Fall mal um seinen fahrbaren Untersatz zu kümmern. Und das machen wir gleich. Schön, dass Sie dabei sind. Guten Morgen.
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0: 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Mit dem September bricht so langsam auch wirklich der Herbst an. Zeit, das eigene Fahrzeug mal auf schlechte Witterung und häufiges Fahren bei Dunkelheit vorzubereiten. Den Checkup dafür machen wir jetzt zusammen mit meiner Kollegin Ariane Stahn.
1: Regen, Laub, Nebel, Dämmerung. Im Herbst haben wir auf der Straße andere Bedingungen, die nicht nur unser Auto mehr beanspruchen, sondern auch uns als Fahrer. Deswegen Fahrweise anpassen, rät Christian Glöckner, Autoexperte bei eBay.
2: Vorausschauend zu fahren und damit zu rechnen, dass eventuell Erntedreck oder nasses Laub auf der Straße liegen, was zu rutschigen Fahrsituationen führen kann. Hektische Reaktionen zum Beispiel bei Wildwechsel sollte man immer vermeiden und eben gefasst sein. Tiefstehende Sonne, genauso ein wichtiges Thema. Deswegen Sonnenbrille immer griffbereit haben. Alles, was nicht an die Sonnenblende gehört, bitte weg von der Sonnenblende, damit es mir beim Herunterklappen nicht entgegenkommt.
1: Damit nicht nur wir fit für den Herbst sind, sondern auch unser Auto, alles Sicherheitsrelevante und alles, was verschleißen kann, rechtzeitig prüfen.
2: Oberste Priorität sollten dabei natürlich Reifen und Bremsen haben. Jeder Millimeter mehr bringt mehr Sicherheit und mehr Grip auf der Straße. Und deswegen unsere Empfehlung, 4 Millimeter oder mehr sollten die Reifen auf jeden Fall haben. Und alles darunter sollte nach Möglichkeit ersetzt werden.
1: Zusätzlich am besten Beleuchtung, Scheibenwischer, Wischwasser und die Autobatterie kontrollieren. Wer hier selbst Hand anlegt, kann Geld sparen.
2: Einiges wie beispielsweise das Wechseln der Räder oder das Austauschen von Scheibenwischern kann man auch selbst erledigen. 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
0: Das eigene Auto jetzt für den Herbst fit machen, trotz strahlendem Sonnenschein, aber auch Regen, Nebel und rutschigem Laub auf den Straßen, damit Sie sicher an Ihr Ziel kommen. Mehr Infos für den Herbst gibt es bei uns, hier bei Radio SKW.

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1: In Wildau wird seit Montagabend ein 85-jähriger Mann vermisst. Er soll laut Angaben der Polizei gegen 18.30 Uhr seine Wohnung mit einem weißen Ford B-Max, der im Landkreis Dahme-Spreewald zugelassen ist, verlassen haben. Zwischenzeitlich wurde das Fahrzeug in Galun gesichtet. Nach Angaben der Polizei ist der Mann zeitlich und örtlich nicht orientiert und gesundheitlich nicht in der Lage, ein Fahrzeug sicher zu führen. Die bisherigen Suchmaßnahmen blieben ohne Erfolg. Der Vermisste soll 1,72 Meter groß und von mittlerer Statur sein. Er hat kurze graue Haare und einen Oberlippenbart. Bekleidet war er mit einer weiß-grauen Jacke, einer grauen Hose und einem grauen Pullover. Die Polizei fragt nun, wer diesen 85-Jährigen oder sein Fahrzeug gesehen hat, Angaben zu seinem aktuellen Aufenthaltsort machen kann. Hinweise nimmt die Polizeiinspektion Dahme-Spreewald entgegen unter 03375 2700 oder auch jede andere Polizeidienststelle und natürlich auch über die Internetwache und die Social-Media-Kanäle der Brandenburger Polizei. Und das unter polizei.brandenburg.de.
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1: 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Und damit ist es 9:30 Uhr, halb 10.
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12: Mit Jörg Trotzki. Aus den Olympischen Spielen für Berlin und Brandenburg wird wohl nichts. Das Berliner Olympiakonzept habe im Bewerbungssystem des Deutschen Olympischen Sportbundes schlechter abgeschnitten als die Konkurrenz, meldet der RBB. Danach hat die Bewerbung Münchens 87 von 100 Punkten erreicht, die Bewerbung aus der Rhein-Ruhr-Region 80 Punkte und Berlin mit Brandenburg und Mecklenburg nur 75 Punkte. Das Punktesystem dient als Basis für die Abstimmung des DOSB am Samstag. Die Landesvorsitzende der Brandenburger Grünen, Juliane Meyer, gibt nach nur einem Jahr ihr Amt auf. Die hochintensive Arbeit sei nicht dauerhaft vereinbar mit beruflichen Pflichten und ihrer Verantwortung als Mutter, erklärte sie. Mitte November soll die Nachfolge gewählt werden, diese steht noch nicht fest. Die Staatsanwaltschaft Frankfurt-Oder hat Ermittlungen gegen die Brandenburger Linke wegen eines Plakats gegen den thüringischen AfD-Politiker Björn Höcke eingestellt. Weder ein Verdacht der Beleidigung noch des Verwendens verfassungswidriger Organisationen habe sich bestätigt, heißt es. Auf dem Plakat stand: Björn Höcke ist ein Nazi. Nun darf ja nach einer Gerichtsentscheidung von 2019 Höcke als Faschist bezeichnet werden. Der Landesgeschäftsführer der Linken hier in Brandenburg, Stefan Wollenberg, kündigte an, dass solche Plakate künftig in allen Geschäftsstellen der Partei in Brandenburg hängen sollen. In Brandenburg und Berlin wird mal mehr und mal weniger geheiratet. Während in Brandenburg die Zahl der Hochzeiten im letzten Jahr leicht gestiegen ist, wurde sich in Berlin so selten wie seit Jahrzehnten nicht mehr das Ja-Wort gegeben. In beiden Ländern waren es jeweils rund 11.000 Hochzeiten im letzten Jahr, melden die Landesstatistiker. Hier in Brandenburg heirateten in MOL die meisten Menschen. Gleichwohl ist der Bund fürs Leben auch in Brandenburg nicht für die Ewigkeit. Im Durchschnitt hielt die Ehe 6 bis 11 Jahre und so wurden neben den 11.000 Hochzeiten auch weit über 5.000 Ehen im letzten Jahr wieder geschieden. Wobei die meisten Scheidungen übrigens von Frauen ausgingen.
0: Soweit das Neueste aus der Radio SKW Nachrichtenredaktion.
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1: Mit Sonne durch die Mitte der Woche und aktuell 11 Grad in Königs Wusterhausen, 11 Grad in Mittenwalde, 12 Grad aktuell in Erkner. Es bleibt sonnig und die Temperaturen steigen heute auf bis zu 20 Grad. In der kommenden Nacht um 12 Grad, da zieht es dann allmählich zu und morgen dann überwiegend kompakte Wolken über der Region bei maximal 14 Grad. 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
1: Bitte weiter Vorsicht auf der A10 östlicher Berliner Ring Richtung Dreieck-Spreeau. Zwischen Hohenschönhausen und Marzahn liegen Glasscherben auf der Fahrbahn. A13 Richtung Berlin zwischen Mittenwalde und Dragow. Hier laufen Reparaturarbeiten bis heute Nachmittag. In Königs Wusterhausen auf der Berliner Straße Richtung Cottbuser Straße dichter Verkehr und Stau mit 5 Minuten. Stadtverkehr Berlin A100 Richtung Wedding zwischen Dreieck-Neukölln und Kreuz-Schöneberg. Stau mit einer guten halben Stunde. A117 stadtauswärts zwischen Dreieck-Treptow und Waltersdorf ist die Autobahn wegen Bergungsarbeiten gesperrt. Und Grünau, die Regattastraße ist zwischen Grünauer Brücke und Wassersportallee in beiden Richtungen weiterhin nach einem Unfall dicht. Auf den Umfahrungen ist es voll, zum Beispiel der Glienicker Straße Stau mit 5 Minuten. 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
1: A10 östlicher Berliner Ring Richtung Dreieck-Barnim in Höhe Rüdersdorf, Storkow, Großschauener Straße, Dankeschön an Andreas und Taucher Hauptstraße. 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Und wenn Sie auch noch was gesehen haben unterwegs, Staus, Blitze, Verkehrsbehinderungen, können Sie das gerne melden und ergänzen. Entweder telefonisch oder auch per WhatsApp unter 033 75 52 73 60. Da, wo Sie unterwegs sind, eine gute, eine unfallfreie Fahrt. 4 Minuten nach 10 an diesem Mittwochmorgen und alle Manga-Fans aufgepasst, denn die werden beglückt in Königs Wusterhausen mit einer ganz tollen Veranstaltung und die stelle ich Ihnen gleich ganz genau vor nach dem Classic-Hit dieser Stunde bei Radio SKW und Susanna Morgen.

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Manga-Fans, aufgepasst. Jetzt wird's bunt in Königs Wusterhausen. Diesen Samstag, 26. September, lädt die Stadtbibliothek Königs Wusterhausen zum Manga Day 2026 ein. Von 10 bis 13 Uhr dreht sich hier alles um Manga-Cosplay und die faszinierende japanische Popkultur. Los geht's um 10 Uhr mit einem Zeichenworkshop mit Inga Steinmetz und im Anschluss können Sie sich sogar ein eigenes Porträt zeichnen lassen. Um 11.45 Uhr wartet das Manga-Quiz, bei dem Sie allein oder im Team Ihr Wissen unter Beweis stellen können. Danach gibt's eine offene Frage und Antwort und Cosplay-Runde. Und auch zwischendurch gibt es jede Menge zu entdecken. Origami, Buttonmaschine, Fotowand, Manga-Tausch, Ausstellung und Ausmalbilder. Wer möchte, kommt natürlich auch gerne im eigenen Cosplay vorbei. Das Beste dazu, der Eintritt ist frei am 26. September von 10 bis 13 Uhr auf zum großen Manga-Day in die Stadtbibliothek Königs Wusterhausen. Ein wirklich ganz besonderer Vormittag für Manga-Fans und für alle, die es noch werden wollen. Wir von Radio SKW wünschen auf jeden Fall jetzt schon ganz, ganz viel Spaß dabei.

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9: Mit Susanne Trotzki. Die Bundestagsfraktion der Union hat sich hinter Kanzler Merz gestellt, trotz der Wahlniederlagen in Berlin und Mecklenburg-Vorpommern. Das ist das Ergebnis eines dreistündigen Treffens mit dem CDU-Vorsitzenden. Merz hat im Vorfeld deutlich gemacht, dass er seine beiden Ämter als Regierungs- und Parteichef behalten und seinen Reformkurs fortsetzen will. Der langjährige Berliner SPD-Fraktionsvorsitzende Raad Saleh will nach dem desaströsen Ergebnis seiner Partei bei der Abgeordnetenhauswahl nicht wieder für das Amt kandidieren. Er sagte, die Menschen schreiben uns in unseren Kernfeldern keine Kompetenzen mehr zu und wissen nicht, wofür wir stehen. Sie vertrauen uns nicht mehr. Saleh war 15 Jahre lang an der Spitze der Fraktion im Landesparlament. Nach einer solchen Zäsur könne man nicht einfach zur Tagesordnung übergehen, sagte er weiter. Der linken Bundestagsabgeordnete Ferit Kocak aus Berliner Köln will sich nach Berichten über Kontakte zur organisierten Kriminalität zunächst zurückziehen. Auslöser sind veröffentlichte Chatnachrichten zwischen ihm und einem Sohn des Remo-Clans. Kocak erklärte nun, es sei nicht zu rechtfertigen, dass Mandatsträger Kontakte zu Personen pflegen, die der organisierten Kriminalität zugerechnet werden. Dass er den Remo-Sohn um die Vorbereitung einer Bundestagsrede gebeten habe, sei ein Fehler gewesen. Kocak bat um Entschuldigung. Nach dem Wahlsieg der Berliner Linken am Sonntag sollen nächste Woche schon Sondierungsgespräche mit den Grünen und der SPD beginnen. Im Streit um Grönland haben die USA, Dänemark und die Arktisinsel ein Abkommen geschlossen. US-Präsident Donald Trump, die dänische Ministerpräsidentin Mette Frederiksen und der grönländische Regierungschef Jens Frederik Nielsen unterzeichneten am Rande der UN-Vollversammlung in New York eine Vereinbarung. Das Abkommen sieht eine Verstärkung der US-Militärpräsenz in Grönland vor, belässt die Kontrolle über die Insel jedoch bei Dänemark. Ein Flugzeug der Airline Eurowings hat am Düsseldorfer Flughafen kurz nach seinem Start eine Sicherheitslandung hingelegt. Wie Eurowings mitgeteilt hat, wurde gestern Nachmittag kurz nach dem Start der Maschine in Richtung Brindisi in Italien eine leichte Rauchentwicklung festgestellt. Daraufhin sei der mit 144 Passagieren besetzte Flieger vorsorglich umgekehrt. Das Flugzeug sei normal gelandet und die Passagiere verließen die Maschine. Das Flugzeug werde derzeit noch technisch untersucht. In Berlin hat die InnoTrans begonnen. Schwerpunkt der Fachmesse für Verkehrstechnik sind in diesem Jahr unter anderem autonomes Fahren, alternative Antriebe und Nachtzüge. Die InnoTrans ist auf dem Freigelände der Berliner Messe. Dort sind auch über 100 Fahrzeuge ausgestellt. Die Messe geht bis morgen.
0: Soweit das Neueste aus der Radio SKW Nachrichtenredaktion. 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
8: Mit Jörg Trotzki. Der geplante Tankrabatt könnte Brandenburg bis zu 50 Millionen Euro kosten. Finanzminister Daniel Keller sagte, davon müsse das Land nahezu 40 Millionen ungeplant aus dem laufenden Haushalt finanzieren. Dennoch sei dies notwendig, denn der Tankrabatt sei ein wichtiges Signal für die Wirtschaft und die vielen Pendler. Deshalb dürfe man sich nicht im Klein-Klein verlieren. Der Tankrabatt von bis zu 17 Cent auf den Liter soll zum 1. Oktober in Kraft treten und bis Jahresende gelten. In Mittenwalde öffnet heute wieder eine Filiale der Bäckerei Wahl. Es ist genau die Filiale, die erst vor 2 Monaten geschlossen wurde, weil die Bäckereikette Insolvenz angemeldet hatte. Dieses Insolvenzverfahren läuft auch noch. Das Sanierungsverfahren ist in Eigenverantwortung Wahls. Wahl verkleinerte sein Filialnetz radikal. Vor der Insolvenz waren es über 50 Filialen in Brandenburg und Berlin. Ob auch weitere Geschäfte jetzt nach Mittenwalde ebenfalls wieder öffnen, ist aktuell unklar. Mit dem Wahlsieg der Linken in Berlin dürfte eine Aufweichung des derzeit geltenden Nachtflugverbots am BER von 0 bis 5 wohl nicht zu machen sein. Die alte Regierung unter Kai Wegner hatte dies ja immer wieder mal ins Spiel gebracht. Die Spitzenkandidatin der Linken kündigte an, das Nachtflugverbot sogar noch von 22 bis 6 ausweiten zu wollen. Die Berliner Grünen, die mit großer Wahrscheinlichkeit in der neuen Regierung sitzen werden, fordern in ihrem Wahlprogramm ebenfalls die Ausweitung des Nachtflugverbots von 22 bis 6. In Brandenburg ist es wieder Zeit, Kraniche zu zählen. Dies passiert rund um Linum bei Fehr-Berlin. Dort versammeln sich im Herbst zu einem beeindruckenden Naturschauspiel ja tausende Kraniche zum Auftanken, bevor sie Richtung Süden zum Überwintern ziehen. Die Freiwilligen erfassen nun die Vögel einmal wöchentlich bei Sonnenaufgang. Im letzten Jahr wurden so ca. 60.000 Kraniche gezählt.
9: Soweit das Neueste aus der Radio SKW Nachrichtenredaktion.

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15: Mit Susanne Trotzki. In einer stadtweiten Razzia ist die Berliner Polizei gegen illegalen Schusswaffenhandel vorgegangen. 300 Einsatzkräfte durchsuchten 11 Wohnungen und 3 Lokale, so ein Polizeisprecher, unter anderem in Spandau, Lichtenberg und Wedding. Mehrere Menschen seien festgenommen und 2 Waffen beschlagnahmt worden. Die Razzien standen im Zusammenhang mit Ermittlungen der Sondereinheit Ferrum im Bereich der organisierten Kriminalität. So werden in Berlin seit Monaten immer wieder Schüsse auf Lokale und Geschäfte abgefeuert. Hintergrund sind zum Beispiel Schutzgelderpressung oder Revierkämpfe beim Drogenhandel. Was tun gegen Diskriminierung an Schulen? Darüber diskutieren Schülerinnen und Schüler heute mit ihren Lehrern im Landtag in Potsdam. Bei dem Landestreffen sprechen sie darüber, wie Mobbing und Übergriffe verhindert werden können. Die Schulen der Kinder und Jugendlichen gehören zum Netzwerk Schule ohne Rassismus, Schule mit Courage. Sie verpflichten sich damit zu langfristigen Antirassismusprojekten. Deutschlandweit gehören 5000 Schulen dem Netzwerk an. Schirmherrin des heutigen Aktionstages ist die Präsidentin des Brandenburger Landtags, Liedtke. Die US-Regierung prüft, ob sie den Export von Diesel vorübergehend stoppt. Nach Angaben von US-Präsident Trump könnte das dazu beitragen, dass die heimischen Preise sinken. Infolge des Iran-Kriegs sind die Spritpreise in den USA erheblich gestiegen, was Trump vor den Kongresswahlen im November immer stärker unter Druck setzt. Sollte der Plan umgesetzt werden, könnte das Europa hart treffen. Die USA sind nach dem Nahen Osten der wichtigste Diesellieferant für Europa. Deutschland ist dem UN-Hochseeabkommen offiziell beigetreten. Das Hochseeabschutzkommen trat am 17. Januar 2026 in Kraft. Es schafft erstmals die Möglichkeit, Meeresschutzgebiete auf der Hohen See auszuweisen. Zudem sind für bestimmte Vorhaben Umweltverträglichkeitsprüfungen nötig. Rund um den Bahnhof Oranienburg wird die Infrastruktur in den kommenden Jahren erneuert und ausgebaut. So sollen auf mehr als einem Kilometer Länge Schallschutzwände aufgestellt werden. Außerdem ist geplant, 3 Eisenbahnunterführungen zu erneuern, ebenso Signale und Weichen. Schon seit einiger Zeit wird die etwa 40 Jahre alte Stellwerktechnik ausgetauscht. Der Bahnhof Oranienburg selbst wird ab 2030 saniert. Die Bauarbeiten sind die letzte Etappe des Streckenausbaus zwischen Berlin und Rostock.
14: Soweit das Neueste aus der Radio SKW Nachrichtenredaktion. 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
6: Mit Jörg Trotzki. Aus den Olympischen Spielen für Berlin und Brandenburg wird wohl nichts. Das Berliner Olympiakonzept habe im Bewerbungssystem des Deutschen Olympischen Sportbundes schlechter abgeschnitten als die Konkurrenz, meldet der RBB. Danach hat die Bewerbung Münchens 87 von 100 Punkten erreicht, die Bewerbung aus der Rhein-Ruhr-Region 80 Punkte und Berlin mit Brandenburg und Mecklenburg nur 75 Punkte. Das Punktesystem dient als Basis für die Abstimmung des DOSB am Samstag. Die Landesvorsitzende der Brandenburger Grünen, Juliane Mayer, gibt nach nur einem Jahr ihr Amt auf. Die hochintensive Arbeit sei nicht dauerhaft vereinbar mit beruflichen Pflichten und ihrer Verantwortung als Mutter, erklärte sie. Mitte November soll die Nachfolge gewählt werden, diese steht noch nicht fest. Die Staatsanwaltschaft Frankfurt-Oder hat Ermittlungen gegen die Brandenburger Linke wegen eines Plakats gegen den thüringischen AfD-Politiker Björn Höcke eingestellt. Weder ein Verdacht der Beleidigung noch des Verwendens verfassungswidriger Organisationen habe sich bestätigt, heißt es. Auf dem Plakat stand: Björn Höcke ist ein Nazi. Nun darf ja nach einer Gerichtsentscheidung von 2019 Höcke als Faschist bezeichnet werden. Der Landesgeschäftsführer der Linken hier in Brandenburg, Stefan Wollenberg, kündigte an, dass solche Plakate künftig in allen Geschäftsstellen der Partei in Brandenburg hängen sollen. In Brandenburg und Berlin wird mal mehr und mal weniger geheiratet. Während in Brandenburg die Zahl der Hochzeiten im letzten Jahr leicht gestiegen ist, wurde sich in Berlin so selten wie seit Jahrzehnten nicht mehr das Ja-Wort gegeben. In beiden Ländern waren es jeweils rund 11.000 Hochzeiten im letzten Jahr, melden die Landesstatistiker. Hier in Brandenburg heirateten in MOL die meisten Menschen. Gleichwohl ist der Bund fürs Leben auch in Brandenburg nicht für die Ewigkeit. Im Durchschnitt hielt die Ehe 6 bis 11 Jahre und so wurden neben den 11.000 Hochzeiten auch weit über 5.000 Ehen im letzten Jahr wieder geschieden. Wobei die meisten Scheidungen übrigens von Frauen ausgingen.
0: Soweit das Neueste aus der Radio SKW Nachrichtenredaktion.

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11: Mit Susanne Trotzki. In einer stadtweiten Razzia ist die Berliner Polizei gegen illegalen Schusswaffenhandel vorgegangen. 300 Einsatzkräfte durchsuchten 11 Wohnungen und 3 Lokale, so ein Polizeisprecher, unter anderem in Spandau, Lichtenberg und Wedding. Mehrere Menschen seien festgenommen und 2 Waffen beschlagnahmt worden. Die Razzien standen im Zusammenhang mit Ermittlungen der Sondereinheit Ferrum im Bereich der organisierten Kriminalität. So werden in Berlin seit Monaten immer wieder Schüsse auf Lokale und Geschäfte abgefeuert. Hintergrund sind zum Beispiel Schutzgelderpressung oder Revierkämpfe beim Drogenhandel. Was tun gegen Diskriminierung an Schulen? Darüber diskutieren Schülerinnen und Schüler heute mit ihren Lehrern im Landtag in Potsdam. Bei dem Landestreffen sprechen sie darüber, wie Mobbing und Übergriffe verhindert werden können. Die Schulen der Kinder und Jugendlichen gehören zum Netzwerk Schule ohne Rassismus, Schule mit Courage. Sie verpflichten sich damit zu langfristigen Antirassismusprojekten. Deutschlandweit gehören 5000 Schulen dem Netzwerk an. Schirmherrin des heutigen Aktionstages ist die Präsidentin des Brandenburger Landtags, Liedtke. Die US-Regierung prüft, ob sie den Export von Diesel vorübergehend stoppt. Nach Angaben von US-Präsident Trump könnte das dazu beitragen, dass die heimischen Preise sinken. Infolge des Irankriegs sind die Spritpreise in den USA erheblich gestiegen, was Trump vor den Kongresswahlen im November immer stärker unter Druck setzt. Sollte der Plan umgesetzt werden, könnte das Europa hart treffen. Die USA sind nach dem Nahen Osten der wichtigste Diesellieferant für Europa. Deutschland ist dem UN-Hochseeabkommen offiziell beigetreten. Das Hochseeabschutzkommen trat am 17. Januar 2026 in Kraft. Es schafft erstmals die Möglichkeit, Meeresschutzgebiete auf der Hohen See auszuweisen. Zudem sind für bestimmte Vorhaben Umweltverträglichkeitsprüfungen nötig. Rund um den Bahnhof Oranienburg wird die Infrastruktur in den kommenden Jahren erneuert und ausgebaut. So sollen auf mehr als 1 Kilometer Länge Schallschutzwände aufgestellt werden. Außerdem ist geplant, 3 Eisenbahnunterführungen zu erneuern, ebenso Signale und Weichen. Schon seit einiger Zeit wird die etwa 40 Jahre alte Stellwerktechnik ausgetauscht. Der Bahnhof Oranienburg selbst wird ab 2030 saniert. Die Bauarbeiten sind die letzte Etappe des Streckenausbaus zwischen Berlin und Rostock.
10: Soweit das Neueste aus der Radio SKW Nachrichtenredaktion. 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

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Ausbildung oder Studium, Hauptsache es passt zu dir. 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Mehr als 20 Ausbildungs- und Studienmöglichkeiten warten darauf, entdeckt zu werden. Von Polizei, Justiz und Finanzverwaltung über IT und allgemeine Verwaltung bis hin zu Straßenbau, Forst- und Bauingenieurwesen. Hier kannst du Fragen stellen, direkt mit den Profis ins Gespräch kommen und herausfinden, welcher Beruf wirklich zu dir passt. Also Zukunft checken, Möglichkeiten entdecken und dein Match finden. Und das an diesem Samstag von 10 bis 14 Uhr im Aus- und Fortbildungszentrum Schillerstraße 6 in Königs Wusterhausen. 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
13: Mit Jörg Trotzki. Der geplante Tankrabatt könnte Brandenburg bis zu 50 Millionen Euro kosten. Finanzminister Daniel Keller sagte, davon müsse das Land nahezu 40 Millionen ungeplant aus dem laufenden Haushalt finanzieren. Dennoch sei dies notwendig, denn der Tankrabatt sei ein wichtiges Signal für die Wirtschaft und die vielen Pendler. Deshalb dürfe man sich nicht im Klein-Klein verlieren. Der Tankrabatt von bis zu 17 Cent auf den Liter soll zum 1. Oktober in Kraft treten und bis Jahresende gelten. In Mittenwalde öffnet heute wieder eine Filiale der Bäckerei Wahl. Es ist genau die Filiale, die erst vor 2 Monaten geschlossen wurde, weil die Bäckereikette Insolvenz angemeldet hatte. Dieses Insolvenzverfahren läuft auch noch. Das Sanierungsverfahren ist in Eigenverantwortung Wahls. Wahl verkleinerte sein Filialennetz radikal. Vor der Insolvenz waren es über 50 Filialen in Brandenburg und Berlin. Ob auch weitere Geschäfte jetzt nach Mittenwalde ebenfalls wieder öffnen, ist aktuell unklar. Mit dem Wahlsieg der Linken in Berlin dürfte eine Aufweichung des derzeit geltenden Nachtflugverbots am BER von 0 bis 5 wohl nicht zu machen sein. Die alte Regierung unter Kai Wegner hatte dies ja immer wieder mal ins Spiel gebracht. Die Spitzenkandidatin der Linken kündigte an, das Nachtflugverbot sogar noch von 22 bis 6 ausweiten zu wollen. Die Berliner Grünen, die mit großer Wahrscheinlichkeit in der neuen Regierung sitzen werden, fordern in ihrem Wahlprogramm ebenfalls die Ausweitung des Nachtflugverbots von 22 bis 6. In Brandenburg ist es wieder Zeit, Kraniche zu zählen. Dies passiert rund um Linum bei Fehr-Berlin. Dort versammeln sich im Herbst zu einem beeindruckenden Naturschauspiel Tausende Kraniche zum Auftanken, bevor sie Richtung Süden zum Überwintern ziehen. Die Freiwilligen erfassen nun die Vögel einmal wöchentlich bei Sonnenaufgang. Im letzten Jahr wurden so ca. 60.000 Kraniche gezählt.
0: Soweit das Neueste aus der Radio SKW Nachrichtenredaktion.

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12: Mit Susanne Trotzki. In einer stadtweiten Razzia ist die Berliner Polizei gegen illegalen Schusswaffenhandel vorgegangen. 300 Einsatzkräfte durchsuchten 11 Wohnungen und 3 Lokale, so ein Polizeisprecher, unter anderem in Spandau, Lichtenberg und Wedding. Mehrere Menschen seien festgenommen und 2 Waffen beschlagnahmt worden. Die Razzien standen im Zusammenhang mit Ermittlungen der Sondereinheit Ferrum im Bereich der organisierten Kriminalität. So werden in Berlin seit Monaten immer wieder Schüsse auf Lokale und Geschäfte abgefeuert. Hintergrund sind zum Beispiel Schutzgelderpressung oder Revierkämpfe beim Drogenhandel. Was tun gegen Diskriminierung an Schulen? Darüber diskutieren Schülerinnen und Schüler heute mit ihren Lehrern im Landtag in Potsdam. Bei dem Landestreffen sprechen sie darüber, wie Mobbing und Übergriffe verhindert werden können. Die Schulen der Kinder und Jugendlichen gehören zum Netzwerk Schule ohne Rassismus, Schule mit Courage. Sie verpflichten sich damit zu langfristigen Antirassismusprojekten. Deutschlandweit gehören 5.000 Schulen dem Netzwerk an. Schirmherrin des heutigen Aktionstages ist die Präsidentin des Brandenburger Landtags, Liedtke. Die US-Regierung prüft, ob sie den Export von Diesel vorübergehend stoppt. Nach Angaben von US-Präsident Trump könnte das dazu beitragen, dass die heimischen Preise sinken. Infolge des Irankriegs sind die Spritpreise in den USA erheblich gestiegen, was Trump vor den Kongresswahlen im November immer stärker unter Druck setzt. Sollte der Plan umgesetzt werden, könnte das Europa hart treffen. Die USA sind nach dem Nahen Osten der wichtigste Diesellieferant für Europa. Deutschland ist dem UN-Hochseeabkommen offiziell beigetreten. Das Hochseeabschutzkommen trat am 17. Januar 2026 in Kraft. Es schafft erstmals die Möglichkeit, Meeresschutzgebiete auf der Hohen See auszuweisen. Zudem sind für bestimmte Vorhaben Umweltverträglichkeitsprüfungen nötig. Rund um den Bahnhof Oranienburg wird die Infrastruktur in den kommenden Jahren erneuert und ausgebaut. So sollen auf mehr als einem Kilometer Länge Schallschutzwände aufgestellt werden. Außerdem ist geplant, 3 Eisenbahnunterführungen zu erneuern, ebenso Signale und Weichen. Schon seit einiger Zeit wird die etwa 40 Jahre alte Stellwerktechnik ausgetauscht. Der Bahnhof Oranienburg selbst wird ab 2030 saniert. Die Bauarbeiten sind die letzte Etappe des Streckenausbaus zwischen Berlin und Rostock.
13: Soweit das Neueste aus der Radio SKW Nachrichtenredaktion. 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

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Wie wäre es mal wieder mit einem Abend voller Geschichten, Emotionen und echter Leselust? Dann haben wir von Radio SKW einen wirklich ganz tollen Veranstaltungstipp für Sie. Heute an diesem Freitag, 25. September, lädt die Stadtbibliothek Königs Wusterhausen zu einer besonderen Lesung ein. Zu Gast ist die Autorin Anna Augustin, die heute Abend aus ihrem neuen Buch liest. Freuen Sie sich auf einen unterhaltsamen Abend, bei dem Sie in eine neue Geschichte eintauchen und die Autorin einmal ganz persönlich erleben können. Los geht's um 19 Uhr in der Stadtbibliothek in der Schederstraße in Königs Wusterhausen. Der Eintritt kostet 10 Euro. Also Lieblingsmenschen schnappen, Platz sichern und einen gemütlichen Leseabend genießen. Und wie von Radio SKW wünschen heute an diesem Freitag viel Vergnügen.

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11: Mit Jörg Trotzki. Aus den Olympischen Spielen für Berlin und Brandenburg wird wohl nichts. Das Berliner Olympiakonzept habe im Bewerbungssystem des Deutschen Olympischen Sportbundes schlechter abgeschnitten als die Konkurrenz, meldet der RBB. Danach hat die Bewerbung Münchens 87 von 100 Punkten erreicht, die Bewerbung aus der Rhein-Ruhr-Region 80 Punkte und Berlin mit Brandenburg und Mecklenburg nur 75 Punkte. Das Punktesystem dient als Basis für die Abstimmung des DOSB am Samstag. Die Landesvorsitzende der Brandenburger Grünen, Juliane Meyer, gibt nach nur einem Jahr ihr Amt auf. Die hochintensive Arbeit sei nicht dauerhaft vereinbar mit beruflichen Pflichten und ihrer Verantwortung als Mutter, erklärte sie. Mitte November soll die Nachfolge gewählt werden, diese steht noch nicht fest. Die Staatsanwaltschaft Frankfurt-Oder hat Ermittlungen gegen die Brandenburger Linke wegen eines Plakats gegen den thüringischen AfD-Politiker Björn Höcke eingestellt. Weder ein Verdacht der Beleidigung noch des Verwendens verfassungswidriger Organisationen habe sich bestätigt, heißt es. Auf dem Plakat stand: Björn Höcke ist ein Nazi. Nun darf ja nach einer Gerichtsentscheidung von 2019 Höcke als Faschist bezeichnet werden. Der Landesgeschäftsführer der Linken hier in Brandenburg, Stefan Wollenberg, kündigte an, dass solche Plakate künftig in allen Geschäftsstellen der Partei in Brandenburg hängen sollen. In Brandenburg und Berlin wird mal mehr und mal weniger geheiratet. Während in Brandenburg die Zahl der Hochzeiten im letzten Jahr leicht gestiegen ist, wurde sich in Berlin so selten wie seit Jahrzehnten nicht mehr das Ja-Wort gegeben. In beiden Ländern waren es jeweils rund 11.000 Hochzeiten im letzten Jahr, melden die Landesstatistiker. Hier in Brandenburg heirateten in MOL die meisten Menschen. Gleichwohl ist der Bund fürs Leben auch in Brandenburg nicht für die Ewigkeit. Im Durchschnitt hielt die Ehe 6 bis 11 Jahre und so wurden neben den 11.000 Hochzeiten auch weit über 5.000 Ehen im letzten Jahr wieder geschieden. Wobei die meisten Scheidungen übrigens von Frauen ausgingen.
0: Soweit das Neueste aus der Radio SKW Nachrichtenredaktion.

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9: Mit Susanne Trotzki. In einer stadtweiten Razzia ist die Berliner Polizei gegen illegalen Schusswaffenhandel vorgegangen. 300 Einsatzkräfte durchsuchten 11 Wohnungen und 3 Lokale, so ein Polizeisprecher, unter anderem in Spandau, Lichtenberg und Wedding. Mehrere Menschen seien festgenommen und 2 Waffen beschlagnahmt worden. Die Razzien standen im Zusammenhang mit Ermittlungen der Sondereinheit Ferrum im Bereich der organisierten Kriminalität. So werden in Berlin seit Monaten immer wieder Schüsse auf Lokale und Geschäfte abgefeuert. Hintergrund sind zum Beispiel Schutzgelderpressung oder Revierkämpfe beim Drogenhandel. Was tun gegen Diskriminierung an Schulen? Darüber diskutieren Schülerinnen und Schüler heute mit ihren Lehrern im Landtag in Potsdam. Bei dem Landestreffen sprechen sie darüber, wie Mobbing und Übergriffe verhindert werden können. Die Schulen der Kinder und Jugendlichen gehören zum Netzwerk Schule ohne Rassismus, Schule mit Courage. Sie verpflichten sich damit zu langfristigen Antirassismusprojekten. Deutschlandweit gehören 5000 Schulen dem Netzwerk an. Schirmherrin des heutigen Aktionstages ist die Präsidentin des Brandenburger Landtags, Liedtke. Die US-Regierung prüft, ob sie den Export von Diesel vorübergehend stoppt. Nach Angaben von US-Präsident Trump könnte das dazu beitragen, dass die heimischen Preise sinken. Infolge des Irankriegs sind die Spritpreise in den USA erheblich gestiegen, was Trump vor den Kongresswahlen im November immer stärker unter Druck setzt. Sollte der Plan umgesetzt werden, könnte das Europa hart treffen. Die USA sind nach dem Nahen Osten der wichtigste Diesellieferant für Europa. Deutschland ist dem UN-Hochseeabkommen offiziell beigetreten. Das Hochseeabschutzkommen trat am 17. Januar 2026 in Kraft. Es schafft erstmals die Möglichkeit, Meeresschutzgebiete auf der Hohen See auszuweisen. Zudem sind für bestimmte Vorhaben Umweltverträglichkeitsprüfungen nötig. Rund um den Bahnhof Oranienburg wird die Infrastruktur in den kommenden Jahren erneuert und ausgebaut. So sollen auf mehr als einem Kilometer Länge Schallschutzwände aufgestellt werden. Außerdem ist geplant, 3 Eisenbahnunterführungen zu erneuern, ebenso Signale und Weichen. Schon seit einiger Zeit wird die etwa 40 Jahre alte Stellwerktechnik ausgetauscht. Der Bahnhof Oranienburg selbst wird ab 2030 saniert. Die Bauarbeiten sind die letzte Etappe des Streckenausbaus zwischen Berlin und Rostock.
8: Soweit das Neueste aus der Radio SKW Nachrichtenredaktion. 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
10: Passend zum heutigen Herbstbeginn zeigt sich der Mittwoch von seiner besonders goldenen Seite. Angenehme 18 Grad sind es hier bei uns in Wildau. Und der Sonnenschein bleibt uns auch den Rest des Tages erhalten. In der Nacht sinken die Werte dann auf 11 Grad herunter. Der morgige Tag, der wird dann leider etwas durchwachsener. Da geben sich Sonne, Wind und Regen die Klinke in die Hand. Bei 14 Grad maximal. 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Und zum Verkehr. A10 südlicher Berliner Ring Richtung Dreieck Werder zwischen Rangsdorf und Genshagen. Da ist die rechte Spur wegen Grünpflege gesperrt. A113 Richtung Dresden zwischen dem Waltersdorfer Dreieck und dem Schönefelder Kreuz ist die linke Spur gesperrt. Hier wird die Schutzplanke erneuert. Ansonsten heißt es auf den Straßen unserer Region größtenteils freie Fahrt voraus. Stadtverkehr Berlin, Köpenick-Seelenbinder Straße. Diese ist zwischen Kiekebusch-Straße und Weinbergstraße noch bis diesen Freitag in beide Richtungen wegen Gleisarbeiten gesperrt. Und Niederschöneweide-Schnellerstraße statt einwärts. Nach einem Wasserrohrbruch ist zwischen Brückenstraße und Karlshorster Straße nur eine Spur frei. 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
10: Geblitzt wird heute in Schönefeld Friedhofsweg, Zossen-Goethe-Straße und Märkische Heide-Schulstraße. 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Und falls Sie auch noch etwas gesehen haben, Staus oder Blitzer, gerne bei uns melden. Entweder Sie schreiben uns eine WhatsApp-Nachricht oder Sie rufen uns an unter der 03375 52 73 60. Ich wünsche Ihnen eine gute und vor allem eine sichere Fahrt.
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1: In Wildau wird seit Montagabend ein 85-jähriger Mann vermisst. Er soll laut Angaben der Polizei gegen 18.30 Uhr seine Wohnung mit einem weißen Ford B-Max, der im Landkreis Dahme-Spreewald zugelassen ist, verlassen haben. Zwischenzeitlich wurde das Fahrzeug in Galunen gesichtet. Nach Angaben der Polizei ist der Mann zeitlich und örtlich nicht orientiert und gesundheitlich nicht in der Lage, ein Fahrzeug sicher zu führen. Die bisherigen Suchmaßnahmen blieben ohne Erfolg. Der Vermisste soll 1,72 Meter groß und von mittlerer Statur sein. Er hat kurze graue Haare und einen Oberlippenbart. Bekleidet war er mit einer weiß-grauen Jacke, einer grauen Hose und einem grauen Pullover. Die Polizei fragt nun, wer diesen 85-Jährigen oder sein Fahrzeug gesehen hat, Angaben zu seinem aktuellen Aufenthaltsort machen kann. Hinweise nimmt die Polizeiinspektion Dahme-Spreewald entgegen unter 03375 2700 oder auch jede andere Polizeidienststelle und natürlich auch über die Internetwache und die Social-Media-Kanäle der Brandenburger Polizei. Und das unter polizei.brandenburg.de.
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13: Mit Jörg Trotzki. Der geplante Tankrabatt könnte Brandenburg bis zu 50 Millionen Euro kosten. Finanzminister Daniel Keller sagte, davon müsse das Land nahezu 40 Millionen ungeplant aus dem laufenden Haushalt finanzieren. Dennoch sei dies notwendig, denn der Tankrabatt sei ein wichtiges Signal für die Wirtschaft und die vielen Pendler. Deshalb dürfe man sich nicht im Klein-Klein verlieren. Der Tankrabatt von bis zu 17 Cent auf den Liter soll zum 1. Oktober in Kraft treten und bis Jahresende gelten. In Mittenwalde öffnet heute wieder eine Filiale der Bäckerei Wahl. Es ist genau die Filiale, die erst vor 2 Monaten geschlossen wurde, weil die Bäckereikette Insolvenz angemeldet hatte. Dieses Insolvenzverfahren läuft auch noch. Das Sanierungsverfahren ist in Eigenverantwortung Wahls. Wahl verkleinerte sein Filialennetz radikal. Vor der Insolvenz waren es über 50 Filialen in Brandenburg und Berlin. Ob auch weitere Geschäfte jetzt nach Mittenwalde ebenfalls wieder öffnen, ist aktuell unklar. Mit dem Wahlsieg der Linken in Berlin dürfte eine Aufweichung des derzeit geltenden Nachtflugverbots am BER von 0 bis 5 wohl nicht zu machen sein. Die alte Regierung unter Kai Wegner hatte dies ja immer wieder mal ins Spiel gebracht. Die Spitzenkandidatin der Linken kündigte an, das Nachtflugverbot sogar noch von 22 bis 6 ausweiten zu wollen. Die Berliner Grünen, die mit großer Wahrscheinlichkeit in der neuen Regierung sitzen werden, fordern in ihrem Wahlprogramm ebenfalls die Ausweitung des Nachtflugverbots von 22 bis 6. In Brandenburg ist es wieder Zeit, Kraniche zu zählen. Dies passiert rund um Linum bei Fehr Berlin. Dort versammeln sich im Herbst zu einem beeindruckenden Naturschauspiel Jahrtausende Kraniche zum Auftanken, bevor sie Richtung Süden zum Überwintern ziehen. Die Freiwilligen erfassen nun die Vögel einmal wöchentlich bei Sonnenaufgang. Im letzten Jahr wurden so ca. 60.000 Kraniche gezählt.
3: Soweit das Neueste aus der Radio SKW Nachrichtenredaktion. 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
4: Passend zum heutigen Herbstbeginn zeigt sich der Mittwoch von seiner besonders goldenen Seite. Angenehme 18 Grad sind es hier bei uns in Wildau. Und der Sonnenschein bleibt uns auch den Rest des Tages erhalten. In der Nacht sinken die Werte dann auf 11 Grad herunter. Der morgige Tag, der wird dann leider etwas durchwachsener. Da geben sich Sonne, Wind und Regen die Klinke in die Hand. Bei 14 Grad maximal. 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Und zum Verkehr. A10 südlicher Berliner Ring Richtung Dreieck Werder zwischen Rangsdorf und Genshagen. Da ist die rechte Spur wegen Grünpflege gesperrt. A113 Richtung Dresden zwischen dem Waltersdorfer Dreieck und dem Schönefelder Kreuz ist die linke Spur gesperrt. Hier wird die Schutzplanke erneuert. Ansonsten heißt es auf den Straßen unserer Region größtenteils freie Fahrt voraus. Stadtverkehr Berlin, Köpenick-Seelenbinder-Straße. Diese ist zwischen Kiekebusch-Straße und Weinbergstraße noch bis diesen Freitag in beide Richtungen wegen Gleisarbeiten gesperrt. Und Niederschöneweide Schnellerstraße statt einwärts. Nach einem Wasserrohrbruch ist zwischen Brückenstraße und Karlshorster Straße nur eine Spur frei. 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
4: Geblitzt wird heute in Schönefeld Friedhofsweg, Zossen-Goethe-Straße und Märkische Heide Schulstraße. 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Und falls Sie auch noch etwas gesehen haben, Staus oder Blitzer, gerne bei uns melden. Entweder Sie schreiben uns eine WhatsApp-Nachricht oder Sie rufen uns an unter der 03375 52 73 60. Ich wünsche Ihnen eine gute und vor allem eine sichere Fahrt.
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Und auch rund ums Feld ist jede Menge los. Auf die Kinder warten fliegender Teppich, Rundfahrten mit der Fassbahn, Wackelbootfahren und die beliebten Kremserfahrten. Bei den Kartoffelwettkämpfen wird außerdem die längste Kartoffelschale geschält, die höchste Kartoffelpyramide gebaut und die größte Kartoffel gesucht. Wer lieber genießen statt selbst buddeln möchte, kann frisch abgesackte Kartoffeln direkt vor Ort kaufen. Für das leibliche Wohl ist natürlich auch ebenfalls gesorgt. Also Korb geschnappt, Familie eingepackt und ab aufs Feld. Das große Kartoffelbuddeln am Samstag und Sonntag zwischen Philadelphia und Großschaun, veranstaltet von den Schlepperfreunden Philadelphia e.V. und dem Landwirtschaftsbetrieb Peter & Co. GbR. Der Eintritt ist frei, kostenlose Parkplätze sind ausreichend vorhanden und wir von Radio SKW wünschen ganz viel Spaß beim großen Kartoffelbuddeln zwischen Philadelphia und Großschaun.

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8: Mit Susanne Trotzki. In einer stadtweiten Razzia ist die Berliner Polizei gegen illegalen Schusswaffenhandel vorgegangen. 300 Einsatzkräfte durchsuchten 11 Wohnungen und 3 Lokale, so ein Polizeisprecher, unter anderem in Spandau, Lichtenberg und Wedding. Mehrere Menschen seien festgenommen und 2 Waffen beschlagnahmt worden. Die Razzien standen im Zusammenhang mit Ermittlungen der Sondereinheit Ferrum im Bereich der organisierten Kriminalität. So werden in Berlin seit Monaten immer wieder Schüsse auf Lokale und Geschäfte abgefeuert. Hintergrund sind zum Beispiel Schutzgelderpressung oder Revierkämpfe beim Drogenhandel. Was tun gegen Diskriminierung an Schulen? Darüber diskutieren Schülerinnen und Schüler heute mit ihren Lehrern im Landtag in Potsdam. Bei dem Landestreffen sprechen sie darüber, wie Mobbing und Übergriffe verhindert werden können. Die Schulen der Kinder und Jugendlichen gehören zum Netzwerk Schule ohne Rassismus, Schule mit Courage. Sie verpflichten sich damit zu langfristigen Antirassismusprojekten. Deutschlandweit gehören 5000 Schulen dem Netzwerk an. Schirmherrin des heutigen Aktionstages ist die Präsidentin des Brandenburger Landtags, Liedtke. Die US-Regierung prüft, ob sie den Export von Diesel vorübergehend stoppt. Nach Angaben von US-Präsident Trump könnte das dazu beitragen, dass die heimischen Preise sinken. Infolge des Irankriegs sind die Spritpreise in den USA erheblich gestiegen, was Trump vor den Kongresswahlen im November immer stärker unter Druck setzt. Sollte der Plan umgesetzt werden, könnte das Europa hart treffen. Die USA sind nach dem Nahen Osten der wichtigste Diesellieferant für Europa. Deutschland ist dem UN-Hochseeabkommen offiziell beigetreten. Das Hochseeabschutzkommen trat am 17. Januar 2026 in Kraft. Es schafft erstmals die Möglichkeit, Meeresschutzgebiete auf der Hohen See auszuweisen. Zudem sind für bestimmte Vorhaben Umweltverträglichkeitsprüfungen nötig. Rund um den Bahnhof Oranienburg wird die Infrastruktur in den kommenden Jahren erneuert und ausgebaut. So sollen auf mehr als einem Kilometer Länge Schallschutzwände aufgestellt werden. Außerdem ist geplant, 3 Eisenbahnunterführungen zu erneuern, ebenso Signale und Weichen. Schon seit einiger Zeit wird die etwa 40 Jahre alte Stellwerktechnik ausgetauscht. Der Bahnhof Oranienburg selbst wird ab 2030 saniert. Die Bauarbeiten sind die letzte Etappe des Streckenausbaus zwischen Berlin und Rostock.
1: Soweit das Neueste aus der Radio SKW Nachrichtenredaktion. 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
9: Passend zum heutigen Herbstbeginn zeigt sich der Mittwoch von seiner besonders goldenen Seite. Angenehme 18 Grad sind es hier bei uns in Wildau. Und der Sonnenschein bleibt uns auch den Rest des Tages erhalten. In der Nacht sinken die Werte dann auf 11 Grad herunter. Der morgige Tag, der wird dann leider etwas durchwachsener. Da geben sich Sonne, Wind und Regen die Klinke in die Hand. Bei 14 Grad maximal. 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Und zum Verkehr. A10 südlicher Berliner Ring Richtung Dreieck Werder zwischen Rangsdorf und Genshagen. Da ist die rechte Spur wegen Grünpflege gesperrt. A113 Richtung Dresden zwischen dem Waltersdorfer Dreieck und dem Schönefelder Kreuz ist die linke Spur gesperrt. Hier wird die Schutzplanke erneuert. Ansonsten heißt es auf den Straßen unserer Region größtenteils freie Fahrt voraus. Stadtverkehr Berlin, Köpenick-Seelenbinder-Straße. Diese ist zwischen Kiekebusch-Straße und Weinbergstraße noch bis diesen Freitag in beide Richtungen wegen Gleisarbeiten gesperrt und Niederschöneweide-Schnellerstraße statt einwärts. Nach einem Wasserrohrbruch ist zwischen Brückenstraße und Karlshorster Straße nur eine Spur frei. 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
9: Geblitzt wird heute in Schönefeld Friedhofsweg, Zossen-Goethe-Straße und Märkische Heide-Schulstraße. 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Und falls Sie auch noch etwas gesehen haben, Staus oder Blitzer, gerne bei uns melden. Entweder Sie schreiben uns eine WhatsApp-Nachricht oder Sie rufen uns an unter der 03375 52 73 60. Ich wünsche Ihnen eine gute und vor allem eine sichere Fahrt.
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0: 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Mit dem September bricht so langsam auch wirklich der Herbst an. Zeit, das eigene Fahrzeug mal auf schlechte Witterung und häufiges Fahren bei Dunkelheit vorzubereiten. Den Checkup dafür machen wir jetzt zusammen mit meiner Kollegin Ariane Stahn.
1: Regen, Laub, Nebel, Dämmerung. Im Herbst haben wir auf der Straße andere Bedingungen, die nicht nur unser Auto mehr beanspruchen, sondern auch uns als Fahrer. Deswegen Fahrweise anpassen, rät Christian Glöckner, Autoexperte bei eBay.
2: Vorausschauend zu fahren und damit zu rechnen, dass eventuell Erntedreck oder nasses Laub auf der Straße liegen, was zu rutschigen Fahrsituationen führen kann. Hektische Reaktionen zum Beispiel bei Wildwechsel sollte man immer vermeiden und eben gefasst sein. Tiefstehende Sonne, genauso ein wichtiges Thema. Deswegen Sonnenbrille immer griffbereit haben. Alles, was nicht an die Sonnenblende gehört, bitte weg von der Sonnenblende, damit es mir beim Herunterklappen nicht entgegenkommt.
1: Damit nicht nur wir fit für den Herbst sind, sondern auch unser Auto, alles Sicherheitsrelevante und alles, was verschleißen kann, rechtzeitig prüfen.
2: Oberste Priorität sollten dabei natürlich Reifen und Bremsen haben. Jeder Millimeter mehr bringt mehr Sicherheit und mehr Grip auf der Straße. Und deswegen unsere Empfehlung, 4 Millimeter oder mehr sollten die Reifen auf jeden Fall haben. Und alles darunter sollte nach Möglichkeit ersetzt werden.
1: Zusätzlich am besten Beleuchtung, Scheibenwischer, Wischwasser und die Autobatterie kontrollieren. Wer hier selbst Hand anlegt, kann Geld sparen.
2: Einiges, wie beispielsweise das Wechseln der Räder oder das Austauschen von Scheibenwischern, kann man auch selbst erledigen. Bei uns gibt es eine große Auswahl an Fahrzeugteilen und Zubehör für PKW, Motorräder und Wohnmobile.
0: Das eigene Auto jetzt für den Herbst fit machen, trotz strahlendem Sonnenschein, aber auch Regen, Nebel und rutschigem Laub auf den Straßen, damit Sie sicher an Ihr Ziel kommen. Mehr Infos für den Herbst gibt es bei uns, hier bei Radio SKW.

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1: In Wildau wird seit Montagabend ein 85-jähriger Mann vermisst. Er soll laut Angaben der Polizei gegen 18.30 Uhr seine Wohnung mit einem weißen Ford B-Max, der im Landkreis Dahme-Spreewald zugelassen ist, verlassen haben. Zwischenzeitlich wurde das Fahrzeug in Galun gesichtet. Nach Angaben der Polizei ist der Mann zeitlich und örtlich nicht orientiert und gesundheitlich nicht in der Lage, ein Fahrzeug sicher zu führen. Die bisherigen Suchmaßnahmen blieben ohne Erfolg. Der Vermisste soll 1,72 Meter groß und von mittlerer Statur sein. Er hat kurze graue Haare und einen Oberlippenbart. Bekleidet war er mit einer weiß-grauen Jacke, einer grauen Hose und einem grauen Pullover. Die Polizei fragt nun, wer diesen 85-Jährigen oder sein Fahrzeug gesehen hat, Angaben zu seinem aktuellen Aufenthaltsort machen kann. Hinweise nimmt die Polizeiinspektion Dahme-Spreewald entgegen unter 03375 2700 oder auch jede andere Polizeidienststelle und natürlich auch über die Internetwache und die Social-Media-Kanäle der Brandenburger Polizei. Und das unter polizei.brandenburg.de.
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13: Mit Jörg Trotzki. Aus den Olympischen Spielen für Berlin und Brandenburg wird wohl nichts. Das Berliner Olympiakonzept habe im Bewerbungssystem des Deutschen Olympischen Sportbundes schlechter abgeschnitten als die Konkurrenz, meldet der RBB. Danach hat die Bewerbung Münchens 87 von 100 Punkten erreicht, die Bewerbung aus der Rhein-Ruhr-Region 80 Punkte und Berlin mit Brandenburg und Mecklenburg nur 75 Punkte. Das Punktesystem dient als Basis für die Abstimmung des DOSB am Samstag. Die Landesvorsitzende der Brandenburger Grünen, Juliane Mayer, gibt nach nur einem Jahr ihr Amt auf. Die hochintensive Arbeit sei nicht dauerhaft vereinbar mit beruflichen Pflichten und ihrer Verantwortung als Mutter, erklärte sie. Mitte November soll die Nachfolge gewählt werden, diese steht noch nicht fest. Die Staatsanwaltschaft Frankfurt-Oder hat Ermittlungen gegen die Brandenburger Linke wegen eines Plakats gegen den thüringischen AfD-Politiker Björn Höcke eingestellt. Weder ein Verdacht der Beleidigung noch des Verwendens verfassungswidriger Organisationen habe sich bestätigt, heißt es. Auf dem Plakat stand: Björn Höcke ist ein Nazi. Nun darf ja nach einer Gerichtsentscheidung von 2019 Höcke als Faschist bezeichnet werden. Der Landesgeschäftsführer der Linken hier in Brandenburg, Stefan Wollenberg, kündigte an, dass solche Plakate künftig in allen Geschäftsstellen der Partei in Brandenburg hängen sollen. In Brandenburg und Berlin wird mal mehr und mal weniger geheiratet. Während in Brandenburg die Zahl der Hochzeiten im letzten Jahr leicht gestiegen ist, wurde sich in Berlin so selten wie seit Jahrzehnten nicht mehr das Ja-Wort gegeben. In beiden Ländern waren es jeweils rund 11.000 Hochzeiten im letzten Jahr, melden die Landesstatistiker. Hier in Brandenburg heirateten in MOL die meisten Menschen. Gleichwohl ist der Bund fürs Leben auch in Brandenburg nicht für die Ewigkeit. Im Durchschnitt hielt die Ehe 6 bis 11 Jahre und so wurden neben den 11.000 Hochzeiten auch weit über 5.000 Ehen im letzten Jahr wieder geschieden. Wobei die meisten Scheidungen übrigens von Frauen ausgingen.
12: Soweit das Neueste aus der Radio SKW Nachrichtenredaktion. Das Wetter.
10: Passend zum heutigen Herbstbeginn zeigt sich der Mittwoch von seiner besonders goldenen Seite. Angenehme 18 Grad sind es hier bei uns in Wildau. Und der Sonnenschein bleibt uns auch den Rest des Tages erhalten. In der Nacht sinken die Werte dann auf 11 Grad herunter. Der morgige Tag, der wird dann leider etwas durchwachsener. Da geben sich Sonne, Wind und Regen die Klinke in die Hand. Bei 14 Grad maximal. 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Und zum Verkehr. A10 südlicher Berliner Ring Richtung Dreieck Werder zwischen Rangsdorf und Genshagen. Da ist die rechte Spur wegen Grünpflege gesperrt. A113 Richtung Dresden zwischen dem Waltersdorfer Dreieck und dem Schönefelder Kreuz ist die linke Spur gesperrt. Hier wird die Schutzplanke erneuert. Ansonsten heißt es auf den Straßen unserer Region größtenteils freie Fahrt voraus. Stadtverkehr Berlin, Köpenick-Seelenbinder-Straße. Diese ist zwischen Kiekebusch-Straße und Weinbergstraße noch bis diesen Freitag in beide Richtungen wegen Gleisarbeiten gesperrt. Und Niederschöneweide-Schnellerstraße statt einwärts. Nach einem Wasserrohrbruch ist zwischen Brückenstraße und Karlshorster Straße nur eine Spur frei. 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
10: Geblitzt wird heute in Schönefeld Friedhofsweg, Zossen-Goethe-Straße und Märkische Heide Schulstraße. 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Und falls Sie auch noch etwas gesehen haben, Staus oder Blitzer, gerne bei uns melden. Entweder Sie schreiben uns eine WhatsApp-Nachricht oder Sie rufen uns an unter der 03375 52 73 60. Ich wünsche Ihnen eine gute und vor allem eine sichere Fahrt.

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1: Sicher soll es in uns durch den Herbst gehen. Dazu gab es jede Menge Tipps heute von Lutz Miersch, dem Pressesprecher der Polizeidirektion Süd.
2: Auch am Tage bitten wir natürlich zum Gesehenwerden alle Verkehrsteilnehmer, dass sie auch sichtbar sind. Das geht beim Fahrradfahrer oder beim Schulanfänger als Fußgänger schon los. Mit der schwarzen Kleidung auf der unbeleuchteten Straße wird man natürlich nicht wahrgenommen. Das geht bei Auto- und Motorradfahrern ganz genauso weiter. Nicht nur warten, bis die Dämmerung und die Nacht hereinbricht, sondern auch am Tage. In geeigneten Fällen immer wieder die Beleuchtung einschalten. Es gibt Nachbarländer von uns, da ist sogar 12 Monate im Jahr die Beleuchtung anzuschalten Pflicht.
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9: Mit Henrike Münster. Die Bundestagsabgeordneten von CDU und CSU stehen weiter hinter dem Reformkurs der Bundesregierung und Kanzler Friedrich Merz. Das wurde in einer Sitzung der Unionsfraktion deutlich. Dort musste sich Merz allerdings deutliche Kritik anhören. Es habe einen enormen Aussprachebedarf gegeben, sagte Fraktionschef Frei. Eine Absage an die Reform gäbe es aber nicht. Kanzleramtschefin Waken sagte, jetzt komme es darauf an, die Vorhaben besser zu erklären und möglichst schnell umzusetzen. Der ADAC fordert, die sogenannte 12-Uhr-Regel an deutschen Tankstellen abzuschaffen. Zwar sei der Zeitpunkt der täglichen Preiserhöhung dadurch vorhersehbar geworden, die Preise selbst seien aber nicht gesunken. Wer nach 12 Uhr tanken müsse, habe deshalb erhebliche Zusatzkosten, die sich nicht rechtfertigen ließen, kritisiert der Automobilclub. Nach der geltenden Regel dürfen Tankstellen die Preise für Benzin und Diesel nur einmal täglich erhöhen, und zwar um 12 Uhr. In Marokko wird heute ein neues Parlament gewählt. Die stärkste Partei darf den Regierungschef vorschlagen. Ernannt wird er von König Mohammed VI. Das Parlament kann unter anderem Gesetze verabschieden. Die entscheidende politische Macht liegt allerdings beim König und seinem Umfeld. Im Wahlkampf ging es vor allem um soziale Themen wie Arbeitslosigkeit und soziale Ungleichheit. Auch die Migration spielte eine Rolle. Im Juli waren Zehntausende Menschen aus Marokko in die spanische Exklave Ceuta gelangt. Vertreter der USA und des Iran haben sich nach Angaben von US-Präsident Donald Trump am Rande der UN-Generaldebatte in New York getroffen. Das Gespräch sei sehr gut verlaufen und habe 3 Stunden gedauert, sagte Trump. Auch iranische Staatsmedien bestätigten ein Treffen mit dem US-Unterhändler Witkoff. Die Fronten im Irankrieg gelten als verhärtet. Zuletzt hatten sich Vertreter beider Länder im Juni in der Schweiz direkt getroffen. Das Bundeskabinett hat einen Aktionsplan gegen Sozialmissbrauch beschlossen. Ein Schwerpunkt liegt auf möglichem Missbrauch im Zusammenhang mit Zuwanderung aus anderen EU-Staaten. Geplant sind ein besserer Datenaustausch zwischen Behörden, schärfere Kontrollen und strengere Regeln. Auch Arbeitgeber sollen stärker für Schwarzarbeit zur Verantwortung gezogen werden. Zudem will die Bundesregierung gegen ausbeuterische Geschäftsmodelle im Zusammenhang mit sogenannten Schrottimmobilien vorgehen.
8: Soweit das Neueste aus der Radio SKW Nachrichtenredaktion. Das Wetter.
9: Passend zum heutigen Herbstbeginn zeigt sich der Mittwoch von seiner besonders goldenen Seite. Angenehme 18 Grad sind es hier bei uns in Wildau. Und der Sonnenschein bleibt uns auch den Rest des Tages erhalten. In der Nacht sinken die Werte dann auf 11 Grad herunter. Der morgige Tag, der wird dann leider etwas durchwachsener. Da geben sich Sonne, Wind und Regen die Klinke in die Hand. Bei 14 Grad maximal. 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Und zum Verkehr. A10 südlicher Berliner Ring Richtung Dreieck Werder zwischen Rangsdorf und Genshagen. Da ist die rechte Spur wegen Grünpflege gesperrt. A113 Richtung Dresden zwischen dem Waltersdorfer Dreieck und dem Schönefelder Kreuz ist die linke Spur gesperrt. Hier wird die Schutzplanke erneuert. Ansonsten heißt es auf den Straßen unserer Region größtenteils freie Fahrt voraus. Stadtverkehr Berlin, Köpenick-Seelenbinder-Straße. Diese ist zwischen Kiekebusch-Straße und Weinbergstraße noch bis diesen Freitag in beide Richtungen wegen Gleisarbeiten gesperrt. Und Niederschöneweide-Schnellerstraße statt einwärts. Nach einem Wasserrohrbruch ist zwischen Brückenstraße und Karlshorster Straße nur eine Spur frei. 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
9: Geblitzt wird heute in Schönefeld Friedhofsweg, Zossen-Goethe-Straße und Märkische Heide-Schulstraße. 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Und falls Sie auch noch etwas gesehen haben, Staus oder Blitzer, gerne bei uns melden. Entweder Sie schreiben uns eine WhatsApp-Nachricht oder Sie rufen uns an unter der 03375 52 73 60. Ich wünsche Ihnen eine gute und vor allem eine sichere Fahrt.
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1: Der Herbst ist da und mit dieser Jahreszeit gibt es nicht nur die goldenen Sonnentage, sondern auch das wechselhafte, das grautrübe Schmuddelwetter. Wie man da sicher durch die Region kommt, dazu jetzt Lutz Miersch, der Pressesprecher der Polizeidirektion Süd.
2: Na, zum einen ist die Blattfärbung natürlich für uns faszinierend, aber birgt natürlich schon das allererste Risiko. Abgesehen von der zeitigen Dunkelheit ist Laub auf den Straßen für die meisten, die auf Rädern unterwegs sind, kreuzgefährlich. Es kann sich also wie Glatteis anfühlen. Sowohl mit dem Fahrrad, mit dem Motorrad, mit dem Auto oder sogar mit dem Truck kann man in der Kurve auf ausgebreiteten Laub wunderbar beim Bremsen ins Schleudern kommen. Das ist unsere erste Bitte, dann schon bedächtig zu fahren, ein bisschen auf die Fahrbahnverhältnisse Rücksicht zu nehmen, egal ob nass oder voller Laub. Ihr Bremsweg wird sich verlängern, auf jeden Fall.
1: Und damit heißt es also wieder sehen und gesehen werden?
2: Naja, wir haben ja diese Hilfsorganisationen oder Automobilorganisationen verschiedenster Art, die bereits seit den 80er Jahren immer wieder diese Aktion Lichttest anbieten, dass man sich also bei der Werkstatt seines Vertrauens neben der Durchsicht gleichzeitig die Beleuchtungseinrichtung kontrollieren lassen kann. Hier im Flachland ist es auch oft so, dass die Fahrradmechaniker sowas auch anbieten. Also nicht bloß die LED austauschen, sondern auch einstellen, dass man den anderen Verkehr nicht blendet. Es ist eine Frage zunächst mal der technischen Sicherheit. Und die andere Frage ist, auch am Tage bitten wir natürlich zum gesehen werden alle Verkehrsteilnehmer, dass sie auch sichtbar sind. Das geht beim Fahrradfahrer oder beim Schulanfänger als Fußgänger schon los. Mit der schwarzen Kleidung auf der unbeleuchteten Straße wird man natürlich nicht wahrgenommen. Das geht bei Auto- und Motorradfahrern ganz genauso weiter. Nicht nur warten, bis die Dämmerung und die Nacht hereinbricht, sondern auch am Tage in geeigneten Fällen immer wieder die Beleuchtung einschalten. Es gibt Nachbarländer von uns, da ist sogar 12 Monate im Jahr die Beleuchtung anzuschalten Pflicht.
1: Und in dem Zusammenhang auch ganz wichtig, die Wildtiere sind auch wieder auf den Straßen der Region anzufinden, oder?
2: Es gibt im Herbst immer wieder die stärkeren Wildwanderungen. Jetzt wachsen die Rudel oder die Rehsprünge auf, weil die in größeren Gruppen zur Winterzeit zunehmend unterwegs sind. Also wenn Ihnen ein Reh am Straßenrand begegnet, kann das durchaus sein, dass in Wäldchen da hinten oder in der Böschung nochmal 50 Stück stehen. Bei Wildschweinen und bei Hirschen ist es ähnlich. Wenn die auch am Sommer Einzelgänger sein könnten oder nur ein paar, sonst können Rehe als Sprung oder Wildschweine als Rotte in größeren Zahlen auftreten. Also wenn ein Tier sichtbar ist, den Fuß vom Gas, den Lenker gerade halten und auf gar keinen Fall versuchen auszuweichen. Da haben wir schwerwiegendste Unfälle bereits hier registrieren müssen.
1: Dankeschön an Lutz Miersch, Pressesprecher der Polizeidirektion Süd. Also checken Sie Ihren fahrbaren Untersatz nochmal, bevor es so richtig in den Herbst geht. Und den Blick auf die aktuelle Wetter- und Verkehrslage, das gibt es gleich hier.
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1: In Wildau wird seit Montagabend ein 85-jähriger Mann vermisst. Er soll laut Angaben der Polizei gegen 18.30 Uhr seine Wohnung mit einem weißen Ford B-Max, der im Landkreis Dahme-Spreewald zugelassen ist, verlassen haben. Zwischenzeitlich wurde das Fahrzeug in Galunen gesichtet. Nach Angaben der Polizei ist der Mann zeitlich und örtlich nicht orientiert und gesundheitlich nicht in der Lage, ein Fahrzeug sicher zu führen. Die bisherigen Suchmaßnahmen blieben ohne Erfolg. Der Vermisste soll 1,72 Meter groß und von mittlerer Statur sein. Er hat kurze graue Haare und einen Oberlippenbart. Bekleidet war er mit einer weiß-grauen Jacke, einer grauen Hose und einem grauen Pullover. Die Polizei fragt nun, wer diesen 85-Jährigen oder sein Fahrzeug gesehen hat, Angaben zu seinem aktuellen Aufenthaltsort machen kann. Hinweise nimmt die Polizeiinspektion Dahme-Spreewald entgegen unter 03375 27 00. Oder auch jede andere Polizeidienststelle und natürlich auch über die Internetwache und die Social-Media-Kanäle der Brandenburger Polizei. Und das unter polizei.brandenburg.de.
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10: Mit Jörg Trotzki. Der geplante Tankrabatt könnte Brandenburg bis zu 50 Millionen Euro kosten. Finanzminister Daniel Keller sagte, davon müsse das Land nahezu 40 Millionen ungeplant aus dem laufenden Haushalt finanzieren. Dennoch sei dies notwendig, denn der Tankrabatt sei ein wichtiges Signal für die Wirtschaft und die vielen Pendler. Deshalb dürfe man sich nicht im Klein-Klein verlieren. Der Tankrabatt von bis zu 17 Cent auf den Liter soll zum 1. Oktober in Kraft treten und bis Jahresende gelten. In Mittenwalde öffnet heute wieder eine Filiale der Bäckerei Wahl. Es ist genau die Filiale, die erst vor 2 Monaten geschlossen wurde, weil die Bäckereikette Insolvenz angemeldet hatte. Dieses Insolvenzverfahren läuft auch noch. Das Sanierungsverfahren ist in Eigenverantwortung Wahls. Wahl verkleinerte sein Filialennetz radikal. Vor der Insolvenz waren es über 50 Filialen in Brandenburg und Berlin. Ob auch weitere Geschäfte jetzt nach Mittenwalde ebenfalls wieder öffnen, ist aktuell unklar. Mit dem Wahlsieg der Linken in Berlin dürfte eine Aufweichung des derzeit geltenden Nachtflugverbots am BER von 0 bis 5 wohl nicht zu machen sein. Die alte Regierung unter Kai Wegner hatte dies ja immer wieder mal ins Spiel gebracht. Die Spitzenkandidatin der Linken kündigte an, das Nachtflugverbot sogar noch von 22 bis 6 ausweiten zu wollen. Die Berliner Grünen, die mit großer Wahrscheinlichkeit in der neuen Regierung sitzen werden, fordern in ihrem Wahlprogramm ebenfalls die Ausweitung des Nachtflugverbots von 22 bis 6. In Brandenburg ist es wieder Zeit, Kraniche zu zählen. Dies passiert rund um Linum bei Fehr-Berlin. Dort versammeln sich im Herbst zu einem beeindruckenden Naturschauspiel ja tausende Kraniche zum Auftanken, bevor sie Richtung Süden zum Überwintern ziehen. Die Freiwilligen erfassen nun die Vögel einmal wöchentlich bei Sonnenaufgang. Im letzten Jahr wurden so ca. 60.000 Kraniche gezählt.
9: Soweit das Neueste aus der Radio SKW Nachrichtenredaktion. 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
11: Passend zum heutigen Herbstbeginn zeigt sich der Mittwoch von seiner besonders goldenen Seite. Angenehme 18 Grad sind es hier bei uns in Wildau. Und der Sonnenschein bleibt uns auch den Rest des Tages erhalten. In der Nacht sinken die Werte dann auf 11 Grad herunter. Der morgige Tag, der wird dann leider etwas durchwachsener. Da geben sich Sonne, Wind und Regen die Klinke in die Hand. Bei 14 Grad maximal. 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Und zum Verkehr. A10 südlicher Berliner Ring Richtung Dreieck Werder zwischen Rangsdorf und Genshagen. Da ist die rechte Spur wegen Grünpflege gesperrt. A113 Richtung Dresden zwischen dem Waltersdorfer Dreieck und dem Schönefelder Kreuz ist die linke Spur gesperrt. Hier wird die Schutzplanke erneuert. Ansonsten heißt es auf den Straßen unserer Region größtenteils freie Fahrt voraus. Stadtverkehr Berlin, Köpenick-Seelenbinder-Straße. Diese ist zwischen Kiekebusch-Straße und Weinbergstraße noch bis diesen Freitag in beide Richtungen wegen Gleisarbeiten gesperrt und Niederschöneweide-Schnellerstraße statt einwärts. Nach einem Wasserrohrbruch ist zwischen Brückenstraße und Karlshorsterstraße nur eine Spur frei. 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
11: Geblitzt wird heute in Schönefeld Friedhofsweg, Zossen-Goethe-Straße und Märkische Heide-Schulstraße. 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Und falls Sie auch noch etwas gesehen haben, Staus oder Blitzer, gerne bei uns melden. Entweder Sie schreiben uns eine WhatsApp-Nachricht oder Sie rufen uns an unter der 03375 52 73 60. Ich wünsche Ihnen eine gute und vor allem eine sichere Fahrt.

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Manga-Fans, aufgepasst. Jetzt wird's bunt in Königs Wusterhausen. Diesen Samstag, 26. September, lädt die Stadtbibliothek Königs Wusterhausen zum Manga Day 2026 ein. Von 10 bis 13 Uhr dreht sich hier alles um Manga-Cosplay und die faszinierende japanische Popkultur. Los geht's um 10 Uhr mit einem Zeichenworkshop mit Inga Steinmetz und im Anschluss können Sie sich sogar ein eigenes Porträt zeichnen lassen. Um 11.45 Uhr wartet das Manga-Quiz, bei dem Sie allein oder im Team Ihr Wissen unter Beweis stellen können. Danach gibt es eine offene Frage- und Antwort- und Cosplay-Runde. Und auch zwischendurch gibt es jede Menge zu entdecken. Origami, Buttonmaschine, Fotowand, Manga-Tausch, Ausstellung und Ausmalbilder. Wer möchte, kommt natürlich auch gerne im eigenen Cosplay vorbei. Das Beste dazu, der Eintritt ist frei am 26. September von 10 bis 13 Uhr auf zum großen Manga-Day in die Stadtbibliothek Königs Wusterhausen. Ein wirklich ganz besonderer Vormittag für Manga-Fans und für alle, die es noch werden wollen. Wir von Radio SKW wünschen auf jeden Fall jetzt schon ganz, ganz viel Spaß dabei.

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9: Mit Henrike Münster. Die Bundestagsabgeordneten von CDU und CSU stehen weiter hinter dem Reformkurs der Bundesregierung und Kanzler Friedrich Merz. Das wurde in einer Sitzung der Unionsfraktion deutlich. Dort musste sich Merz allerdings deutliche Kritik anhören. Es habe einen enormen Aussprachebedarf gegeben, sagte Fraktionschef Frei. Eine Absage an die Reform gebe es aber nicht. Kanzleramtschefin Waken sagte, jetzt komme es darauf an, die Vorhaben besser zu erklären und möglichst schnell umzusetzen. Der ADAC fordert, die sogenannte 12-Uhr-Regel an deutschen Tankstellen abzuschaffen. Zwar sei der Zeitpunkt der täglichen Preiserhöhung dadurch vorhersehbar geworden, die Preise selbst seien aber nicht gesunken. Wer nach 12 Uhr tanken müsse, habe deshalb erhebliche Zusatzkosten, die sich nicht rechtfertigen ließen, kritisiert der Automobilclub. Nach der geltenden Regel dürfen Tankstellen die Preise für Benzin und Diesel nur einmal täglich erhöhen, und zwar um 12 Uhr. In Marokko wird heute ein neues Parlament gewählt. Die stärkste Partei darf den Regierungschef vorschlagen. Ernannt wird er von König Mohammed VI. Das Parlament kann unter anderem Gesetze verabschieden. Die entscheidende politische Macht liegt allerdings beim König und seinem Umfeld. Im Wahlkampf ging es vor allem um soziale Themen wie Arbeitslosigkeit und soziale Ungleichheit. Auch die Migration spielte eine Rolle. Im Juli waren Zehntausende Menschen aus Marokko in die spanische Exklave Ceuta gelangt. Vertreter der USA und des Iran haben sich nach Angaben von US-Präsident Donald Trump am Rande der UN-Generaldebatte in New York getroffen. Das Gespräch sei sehr gut verlaufen und habe 3 Stunden gedauert, sagte Trump. Auch iranische Staatsmedien bestätigten ein Treffen mit dem US-Unterhändler Witkoff. Die Fronten im Iran-Krieg gelten als verhärtet. Zuletzt hatten sich Vertreter beider Länder im Juni in der Schweiz direkt getroffen. Das Bundeskabinett hat einen Aktionsplan gegen Sozialmissbrauch beschlossen. Ein Schwerpunkt liegt auf möglichem Missbrauch im Zusammenhang mit Zuwanderung aus anderen EU-Staaten. Geplant sind ein besserer Datenaustausch zwischen Behörden, schärfere Kontrollen und strengere Regeln. Auch Arbeitgeber sollen stärker für Schwarzarbeit zur Verantwortung gezogen werden. Zudem will die Bundesregierung gegen ausbeuterische Geschäftsmodelle im Zusammenhang mit sogenannten Schrottimmobilien vorgehen.
8: Soweit das Neueste aus der Radio SKW Nachrichtenredaktion. Das Wetter.
9: Passend zum heutigen Herbstbeginn zeigt sich der Mittwoch von seiner besonders goldenen Seite. Angenehme 18 Grad sind es hier bei uns in Wildau. Und der Sonnenschein bleibt uns auch den Rest des Tages erhalten. In der Nacht sinken die Werte dann auf 11 Grad herunter. Der morgige Tag, der wird dann leider etwas durchwachsener. Da geben sich Sonne, Wind und Regen die Klinke in die Hand. Bei 14 Grad maximal. 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Und zum Verkehr. A10 südlicher Berliner Ring Richtung Dreieck Werder zwischen Rangsdorf und Genshagen. Da ist die rechte Spur wegen Grünpflege gesperrt. A113 Richtung Dresden zwischen dem Waltersdorfer Dreieck und dem Schönefelder Kreuz ist die linke Spur gesperrt. Hier wird die Schutzplanke erneuert. Ansonsten heißt es auf den Straßen unserer Region größtenteils freie Fahrt voraus. Stadtverkehr Berlin, Köpenick-Seelenbinder-Straße. Diese ist zwischen Kiekebusch-Straße und Weinbergstraße noch bis diesen Freitag in beide Richtungen wegen Gleisarbeiten gesperrt. Und Niederschöneweide-Schnellerstraße statt einwärts. Nach einem Wasserrohrbruch ist zwischen Brückenstraße und Karlshorster Straße nur eine Spur frei. 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
9: Geblitzt wird heute in Schönefeld Friedhofsweg, Zossen-Goethe-Straße und Märkische Heide-Schulstraße. 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Und falls Sie auch noch etwas gesehen haben, Staus oder Blitzer, gerne bei uns melden. Entweder Sie schreiben uns eine WhatsApp-Nachricht oder Sie rufen uns an unter der 03375 52 73 60. Ich wünsche Ihnen eine gute und vor allem eine sichere Fahrt.
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1: In Wildau wird seit Montagabend ein 85-jähriger Mann vermisst. Er soll laut Angaben der Polizei gegen 18.30 Uhr seine Wohnung mit einem weißen Ford B-Max, der im Landkreis Dahme-Spreewald zugelassen ist, verlassen haben. Zwischenzeitlich wurde das Fahrzeug in Galunen gesichtet. Nach Angaben der Polizei ist der Mann zeitlich und örtlich nicht orientiert und gesundheitlich nicht in der Lage, ein Fahrzeug sicher zu führen. Die bisherigen Suchmaßnahmen blieben ohne Erfolg. Der Vermisste soll 1,72 Meter groß und von mittlerer Statur sein. Er hat kurze graue Haare und einen Oberlippenbart. Bekleidet war er mit einer weiß-grauen Jacke, einer grauen Hose und einem grauen Pullover. Die Polizei fragt nun, wer diesen 85-Jährigen oder sein Fahrzeug gesehen hat, Angaben zu seinem aktuellen Aufenthaltsort machen kann. Hinweise nimmt die Polizeiinspektion Dahme-Spreewald entgegen unter 03375 2700 oder auch jede andere Polizeidienststelle und natürlich auch über die Internetwache und die Social-Media-Kanäle der Brandenburger Polizei. Und das unter polizei.brandenburg.de.
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8: Mit Jörg Trotzki. Aus den Olympischen Spielen für Berlin und Brandenburg wird wohl nichts. Das Berliner Olympiakonzept habe im Bewerbungssystem des Deutschen Olympischen Sportbundes schlechter abgeschnitten als die Konkurrenz, meldet der RBB. Danach hat die Bewerbung Münchens 87 von 100 Punkten erreicht, die Bewerbung aus der Rhein-Ruhr-Region 80 Punkte und Berlin mit Brandenburg und Mecklenburg nur 75 Punkte. Das Punktesystem dient als Basis für die Abstimmung des DOSB am Samstag. Die Landesvorsitzende der Brandenburger Grünen, Juliane Meyer, gibt nach nur einem Jahr ihr Amt auf. Die hochintensive Arbeit sei nicht dauerhaft vereinbar mit beruflichen Pflichten und ihrer Verantwortung als Mutter, erklärte sie. Mitte November soll die Nachfolge gewählt werden, diese steht noch nicht fest. Die Staatsanwaltschaft Frankfurt-Oder hat Ermittlungen gegen die Brandenburger Linke wegen eines Plakats gegen den thüringischen AfD-Politiker Björn Höcke eingestellt. Weder ein Verdacht der Beleidigung noch des Verwendens verfassungswidriger Organisationen habe sich bestätigt, heißt es. Auf dem Plakat stand: Björn Höcke ist ein Nazi. Nun darf ja nach einer Gerichtsentscheidung von 2019 Höcke als Faschist bezeichnet werden. Der Landesgeschäftsführer der Linken hier in Brandenburg, Stefan Wollenberg, kündigte an, dass solche Plakate künftig in allen Geschäftsstellen der Partei in Brandenburg hängen sollen. In Brandenburg und Berlin wird mal mehr und mal weniger geheiratet. Während in Brandenburg die Zahl der Hochzeiten im letzten Jahr leicht gestiegen ist, wurde sich in Berlin so selten wie seit Jahrzehnten nicht mehr das Ja-Wort gegeben. In beiden Ländern waren es jeweils rund 11.000 Hochzeiten im letzten Jahr, melden die Landesstatistiker. Hier in Brandenburg heirateten in MOL die meisten Menschen. Gleichwohl ist der Bund fürs Leben auch in Brandenburg nicht für die Ewigkeit. Im Durchschnitt hielt die Ehe 6 bis 11 Jahre und so wurden neben den 11.000 Hochzeiten auch weit über 5.000 Ehen im letzten Jahr wieder geschieden. Wobei die meisten Scheidungen übrigens von Frauen ausgingen.
0: Soweit das Neueste aus der Radio SKW Nachrichtenredaktion. Das Wetter.
9: Passend zum heutigen Herbstbeginn zeigt sich der Mittwoch von seiner besonders goldenen Seite. Angenehme 18 Grad sind es hier bei uns in Wildau. Und der Sonnenschein bleibt uns auch den Rest des Tages erhalten. In der Nacht sinken die Werte dann auf 11 Grad herunter. Der morgige Tag, der wird dann leider etwas durchwachsener. Da geben sich Sonne, Wind und Regen die Klinke in die Hand. Bei 14 Grad maximal. Das Wetter. 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Und zum Verkehr. A10 südlicher Berliner Ring Richtung Dreieck Werder zwischen Rangsdorf und Genshagen. Da ist die rechte Spur wegen Grünpflege gesperrt. A113 Richtung Dresden zwischen dem Waltersdorfer Dreieck und dem Schönefelder Kreuz ist die linke Spur gesperrt. Hier wird die Schutzplanke erneuert. Ansonsten heißt es auf den Straßen unserer Region größtenteils freie Fahrt voraus. Stadtverkehr Berlin, Köpenick-Seelenbinder Straße. Diese ist zwischen Kiekebusch-Straße und Weinbergstraße noch bis diesen Freitag in beide Richtungen wegen Gleisarbeiten gesperrt. Und Niederschöneweide-Schnellerstraße statt einwärts. Nach einem Wasserrohrbruch ist zwischen Brückenstraße und Karlshorster Straße nur eine Spur frei. 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
9: Geblitzt wird heute in Schönefeld Friedhofsweg, Zossen-Goethe-Straße und Märkische Heide Schulstraße. 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Und falls Sie auch noch etwas gesehen haben, Staus oder Blitzer, gerne bei uns melden. Entweder Sie schreiben uns eine WhatsApp-Nachricht oder Sie rufen uns an unter der 03375 52 73 60. Ich wünsche Ihnen eine gute und vor allem eine sichere Fahrt.

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1: Sicher soll es in uns durch den Herbst gehen. 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
2: Auch am Tage bitten wir natürlich zum Gesehenwerden alle Verkehrsteilnehmer, dass sie auch sichtbar sind. Das geht beim Fahrradfahrer oder beim Schulanfänger als Fußgänger schon los. Mit der schwarzen Kleidung auf der unbeleuchteten Straße wird man natürlich nicht wahrgenommen. Das geht bei Auto- und Motorradfahrern ganz genauso weiter. Nicht nur warten, bis die Dämmerung und die Nacht hereinbricht, sondern auch am Tage. In geeigneten Fällen immer wieder die Beleuchtung einschalten. Es gibt Nachbarländer von uns, da ist sogar 12 Monate im Jahr die Beleuchtung anzuschalten Pflicht.
1: Und morgen Donnerstag ist Kinotag bei uns. 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
5: Mit Henrike Münster. Die Bundestagsabgeordneten von CDU und CSU stehen weiter hinter dem Reformkurs der Bundesregierung und Kanzler Friedrich Merz. Das wurde in einer Sitzung der Unionsfraktion deutlich. Dort musste sich Merz allerdings deutliche Kritik anhören. Es habe einen enormen Aussprachebedarf gegeben, sagte Fraktionschef Frei. Eine Absage an die Reform gebe es aber nicht. Kanzleramtschefin Waken sagte, jetzt komme es darauf an, die Vorhaben besser zu erklären und möglichst schnell umzusetzen. Der ADAC fordert, die sogenannte 12-Uhr-Regel an deutschen Tankstellen abzuschaffen. Zwar sei der Zeitpunkt der täglichen Preiserhöhung dadurch vorhersehbar geworden, die Preise selbst seien aber nicht gesunken. Wer nach 12 Uhr tanken müsse, habe deshalb erhebliche Zusatzkosten, die sich nicht rechtfertigen ließen, kritisiert der Automobilclub. Nach der geltenden Regel dürfen Tankstellen die Preise für Benzin und Diesel nur einmal täglich erhöhen, und zwar um 12 Uhr. In Marokko wird heute ein neues Parlament gewählt. Die stärkste Partei darf den Regierungschef vorschlagen. Ernannt wird er von König Mohammed VI. Das Parlament kann unter anderem Gesetze verabschieden. Die entscheidende politische Macht liegt allerdings beim König und seinem Umfeld. Im Wahlkampf ging es vor allem um soziale Themen wie Arbeitslosigkeit und soziale Ungleichheit. Auch die Migration spielte eine Rolle. Im Juli waren Zehntausende Menschen aus Marokko in die spanische Exklave Ceuta gelangt. Vertreter der USA und des Iran haben sich nach Angaben von US-Präsident Donald Trump am Rande der UN-Generaldebatte in New York getroffen. Das Gespräch sei sehr gut verlaufen und habe 3 Stunden gedauert, sagte Trump. Auch iranische Staatsmedien bestätigten ein Treffen mit dem US-Unterhändler Witkoff. Die Fronten im Iran-Krieg gelten als verhärtet. Zuletzt hatten sich Vertreter beider Länder im Juni in der Schweiz direkt getroffen. Das Bundeskabinett hat einen Aktionsplan gegen Sozialmissbrauch beschlossen. Ein Schwerpunkt liegt auf möglichem Missbrauch im Zusammenhang mit Zuwanderung aus anderen EU-Staaten. Geplant sind ein besserer Datenaustausch zwischen Behörden, schärfere Kontrollen und strengere Regeln. Auch Arbeitgeber sollen stärker für Schwarzarbeit zur Verantwortung gezogen werden. Zudem will die Bundesregierung gegen ausbeuterische Geschäftsmodelle im Zusammenhang mit sogenannten Schrottimmobilien vorgehen.
3: Soweit das Neueste aus der Radio SKW Nachrichtenredaktion. 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
10: Mit Henrike Münster. Die Bundestagsabgeordneten von CDU und CSU stehen weiter hinter dem Reformkurs der Bundesregierung und Kanzler Friedrich Merz. Das wurde in einer Sitzung der Unionsfraktion deutlich. Dort musste sich Merz allerdings deutliche Kritik anhören. Es habe einen enormen Aussprachebedarf gegeben, sagte Fraktionschef Frei. Eine Absage an die Reform gebe es aber nicht. Kanzleramtschefin Waken sagte, jetzt komme es darauf an, die Vorhaben besser zu erklären und möglichst schnell umzusetzen. Der ADAC fordert, die sogenannte 12-Uhr-Regel an deutschen Tankstellen abzuschaffen. Zwar sei der Zeitpunkt der täglichen Preiserhöhung dadurch vorhersehbar geworden, die Preise selbst seien aber nicht gesunken. Wer nach 12 Uhr tanken müsse, habe deshalb erhebliche Zusatzkosten, die sich nicht rechtfertigen ließen, kritisiert der Automobilclub. Nach der geltenden Regel dürfen Tankstellen die Preise für Benzin und Diesel nur einmal täglich erhöhen, und zwar um 12 Uhr. In Marokko wird heute ein neues Parlament gewählt. Die stärkste Partei darf den Regierungschef vorschlagen. Ernannt wird er von König Mohammed VI. Das Parlament kann unter anderem Gesetze verabschieden. Die entscheidende politische Macht liegt allerdings beim König und seinem Umfeld. Im Wahlkampf ging es vor allem um soziale Themen wie Arbeitslosigkeit und soziale Ungleichheit. Auch die Migration spielte eine Rolle. Im Juli waren Zehntausende Menschen aus Marokko in die spanische Exklave Ceuta gelangt. Vertreter der USA und des Iran haben sich nach Angaben von US-Präsident Donald Trump am Rande der UN-Generaldebatte in New York getroffen. Das Gespräch sei sehr gut verlaufen und habe 3 Stunden gedauert, sagte Trump. Auch iranische Staatsmedien bestätigten ein Treffen mit dem US-Unterhändler Witkoff. Die Fronten im Irankrieg gelten als verhärtet. Zuletzt hatten sich Vertreter beider Länder im Juni in der Schweiz direkt getroffen. Das Bundeskabinett hat einen Aktionsplan gegen Sozialmissbrauch beschlossen. Ein Schwerpunkt liegt auf möglichem Missbrauch im Zusammenhang mit Zuwanderung aus anderen EU-Staaten. Geplant sind ein besserer Datenaustausch zwischen Behörden, schärfere Kontrollen und strengere Regeln. Auch Arbeitgeber sollen stärker für Schwarzarbeit zur Verantwortung gezogen werden. Zudem will die Bundesregierung gegen ausbeuterische Geschäftsmodelle im Zusammenhang mit sogenannten Schrottimmobilien vorgehen.
9: Soweit das Neueste aus der Radio SKW Nachrichtenredaktion. 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
7: Mit Henrike Münster. Die Bundestagsabgeordneten von CDU und CSU stehen weiter hinter dem Reformkurs der Bundesregierung und Kanzler Friedrich Merz. Das wurde in einer Sitzung der Unionsfraktion deutlich. Dort musste sich Merz allerdings deutliche Kritik anhören. Es habe einen enormen Aussprachebedarf gegeben, sagte Fraktionschef Frei. Eine Absage an die Reform gebe es aber nicht. Kanzleramtschefin Waken sagte, jetzt komme es darauf an, die Vorhaben besser zu erklären und möglichst schnell umzusetzen. Der ADAC fordert, die sogenannte 12-Uhr-Regel an deutschen Tankstellen abzuschaffen. Zwar sei der Zeitpunkt der täglichen Preiserhöhung dadurch vorhersehbar geworden, die Preise selbst seien aber nicht gesunken. Wer nach 12 Uhr tanken müsse, habe deshalb erhebliche Zusatzkosten, die sich nicht rechtfertigen ließen, kritisiert der Automobilclub. Nach der geltenden Regel dürfen Tankstellen die Preise für Benzin und Diesel nur einmal täglich erhöhen, und zwar um 12 Uhr. In Marokko wird heute ein neues Parlament gewählt. Die stärkste Partei darf den Regierungschef vorschlagen. Ernannt wird er von König Mohammed VI. Das Parlament kann unter anderem Gesetze verabschieden. Die entscheidende politische Macht liegt allerdings beim König und seinem Umfeld. Im Wahlkampf ging es vor allem um soziale Themen wie Arbeitslosigkeit und soziale Ungleichheit. Auch die Migration spielte eine Rolle. Im Juli waren Zehntausende Menschen aus Marokko in die spanische Exklave Ceuta gelangt. Vertreter der USA und des Iran haben sich nach Angaben von US-Präsident Donald Trump am Rande der UN-Generaldebatte in New York getroffen. Das Gespräch sei sehr gut verlaufen und habe 3 Stunden gedauert, sagte Trump. Auch iranische Staatsmedien bestätigten ein Treffen mit dem US-Unterhändler Witkoff. Die Fronten im Iran-Krieg gelten als verhärtet. Zuletzt hatten sich Vertreter beider Länder im Juni in der Schweiz direkt getroffen. Das Bundeskabinett hat einen Aktionsplan gegen Sozialmissbrauch beschlossen. Ein Schwerpunkt liegt auf möglichem Missbrauch im Zusammenhang mit Zuwanderung aus anderen EU-Staaten. Geplant sind ein besserer Datenaustausch zwischen Behörden, schärfere Kontrollen und strengere Regeln. Auch Arbeitgeber sollen stärker für Schwarzarbeit zur Verantwortung gezogen werden. Zudem will die Bundesregierung gegen ausbeuterische Geschäftsmodelle im Zusammenhang mit sogenannten Schrottimmobilien vorgehen.
6: Soweit das Neueste aus der Radio SKW Nachrichtenredaktion. 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
5: Mit Henrike Münster. Die Bundestagsabgeordneten von CDU und CSU stehen weiter hinter dem Reformkurs der Bundesregierung und Kanzler Friedrich Merz. Das wurde in einer Sitzung der Unionsfraktion deutlich. Dort musste sich Merz allerdings deutliche Kritik anhören. Es habe einen enormen Aussprachebedarf gegeben, sagte Fraktionschef Frei. Eine Absage an die Reform gäbe es aber nicht. Kanzleramtschefin Waken sagte, jetzt komme es darauf an, die Vorhaben besser zu erklären und möglichst schnell umzusetzen. Der ADAC fordert, die sogenannte 12-Uhr-Regel an deutschen Tankstellen abzuschaffen. Zwar sei der Zeitpunkt der täglichen Preiserhöhung dadurch vorhersehbar geworden, die Preise selbst seien aber nicht gesunken. Wer nach 12 Uhr tanken müsse, habe deshalb erhebliche Zusatzkosten, die sich nicht rechtfertigen ließen, kritisiert der Automobilclub. Nach der geltenden Regel dürfen Tankstellen die Preise für Benzin und Diesel nur einmal täglich erhöhen, und zwar um 12 Uhr. In Marokko wird heute ein neues Parlament gewählt. Die stärkste Partei darf den Regierungschef vorschlagen, ernannt wird er von König Mohammed VI. Das Parlament kann unter anderem Gesetze verabschieden. Die entscheidende politische Macht liegt allerdings beim König und seinem Umfeld. Im Wahlkampf ging es vor allem um soziale Themen wie Arbeitslosigkeit und soziale Ungleichheit. Auch die Migration spielte eine Rolle. Im Juli waren Zehntausende Menschen aus Marokko in die spanische Exklave Ceuta gelangt. Vertreter der USA und des Iran haben sich nach Angaben von US-Präsident Donald Trump am Rande der UN-Generaldebatte in New York getroffen. Das Gespräch sei sehr gut verlaufen und habe 3 Stunden gedauert, sagte Trump. Auch iranische Staatsmedien bestätigten ein Treffen mit dem US-Unterhändler Witkoff. Die Fronten im Iran-Krieg gelten als verhärtet. Zuletzt hatten sich Vertreter beider Länder im Juni in der Schweiz direkt getroffen. Das Bundeskabinett hat einen Aktionsplan gegen Sozialmissbrauch beschlossen. Ein Schwerpunkt liegt auf möglichem Missbrauch im Zusammenhang mit Zuwanderung aus anderen EU-Staaten. Geplant sind ein besserer Datenaustausch zwischen Behörden, schärfere Kontrollen und strengere Regeln. Auch Arbeitgeber sollen stärker für Schwarzarbeit zur Verantwortung gezogen werden. Zudem will die Bundesregierung gegen ausbeuterische Geschäftsmodelle im Zusammenhang mit sogenannten Schrottimmobilien vorgehen.
4: Soweit das Neueste aus der Radio SKW Nachrichtenredaktion. 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
2: Mit Henrike Münster. Die Bundestagsabgeordneten von CDU und CSU stehen weiter hinter dem Reformkurs der Bundesregierung und Kanzler Friedrich Merz. Das wurde in einer Sitzung der Unionsfraktion deutlich. Dort musste sich Merz allerdings deutliche Kritik anhören. Es habe einen enormen Aussprachebedarf gegeben, sagte Fraktionschef Frei. Eine Absage an die Reform gäbe es aber nicht. Kanzleramtschefin Waken sagte, jetzt komme es darauf an, die Vorhaben besser zu erklären und möglichst schnell umzusetzen. Der ADAC fordert, die sogenannte 12-Uhr-Regel an deutschen Tankstellen abzuschaffen. Zwar sei der Zeitpunkt der täglichen Preiserhöhung dadurch vorhersehbar geworden, die Preise selbst seien aber nicht gesunken. Wer nach 12 Uhr tanken müsse, habe deshalb erhebliche Zusatzkosten, die sich nicht rechtfertigen ließen, kritisiert der Automobilclub. Nach der geltenden Regel dürfen Tankstellen die Preise für Benzin und Diesel nur einmal täglich erhöhen, und zwar um 12 Uhr. In Marokko wird heute ein neues Parlament gewählt. Die stärkste Partei darf den Regierungschef vorschlagen, ernannt wird er von König Mohammed VI. Das Parlament kann unter anderem Gesetze verabschieden. Die entscheidende politische Macht liegt allerdings beim König und seinem Umfeld. Im Wahlkampf ging es vor allem um soziale Themen wie Arbeitslosigkeit und soziale Ungleichheit. Auch die Migration spielte eine Rolle. Im Juli waren Zehntausende Menschen aus Marokko in die spanische Exklave Ceuta gelangt. Vertreter der USA und des Iran haben sich nach Angaben von US-Präsident Donald Trump am Rande der UN-Generaldebatte in New York getroffen. Das Gespräch sei sehr gut verlaufen und habe 3 Stunden gedauert, sagte Trump. Auch iranische Staatsmedien bestätigten ein Treffen mit dem US-Unterhändler Witkoff. Die Fronten im Iran-Krieg gelten als verhärtet. Zuletzt hatten sich Vertreter beider Länder im Juni in der Schweiz direkt getroffen. Das Bundeskabinett hat einen Aktionsplan gegen Sozialmissbrauch beschlossen. Ein Schwerpunkt liegt auf möglichem Missbrauch im Zusammenhang mit Zuwanderung aus anderen EU-Staaten. Geplant sind ein besserer Datenaustausch zwischen Behörden, schärfere Kontrollen und strengere Regeln. Auch Arbeitgeber sollen stärker für Schwarzarbeit zur Verantwortung gezogen werden. Zudem will die Bundesregierung gegen ausbeuterische Geschäftsmodelle im Zusammenhang mit sogenannten Schrottimmobilien vorgehen.
1: Soweit das Neueste aus der Radio SKW Nachrichtenredaktion. 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
2: Mit Henrike Münster. Die Bundestagsabgeordneten von CDU und CSU stehen weiter hinter dem Reformkurs der Bundesregierung und Kanzler Friedrich Merz. Das wurde in einer Sitzung der Unionsfraktion deutlich. Dort musste sich Merz allerdings deutliche Kritik anhören. Es habe einen enormen Aussprachebedarf gegeben, sagte Fraktionschef Frei. Eine Absage an die Reform gebe es aber nicht. Kanzleramtschefin Waken sagte, jetzt komme es darauf an, die Vorhaben besser zu erklären und möglichst schnell umzusetzen. Der ADAC fordert, die sogenannte 12-Uhr-Regel an deutschen Tankstellen abzuschaffen. Zwar sei der Zeitpunkt der täglichen Preiserhöhung dadurch vorhersehbar geworden, die Preise selbst seien aber nicht gesunken. Wer nach 12 Uhr tanken müsse, habe deshalb erhebliche Zusatzkosten, die sich nicht rechtfertigen ließen, kritisiert der Automobilclub. Nach der geltenden Regel dürfen Tankstellen die Preise für Benzin und Diesel nur einmal täglich erhöhen, und zwar um 12 Uhr. In Marokko wird heute ein neues Parlament gewählt. Die stärkste Partei darf den Regierungschef vorschlagen. Ernannt wird er von König Mohammed VI. Das Parlament kann unter anderem Gesetze verabschieden. Die entscheidende politische Macht liegt allerdings beim König und seinem Umfeld. Im Wahlkampf ging es vor allem um soziale Themen wie Arbeitslosigkeit und soziale Ungleichheit. Auch die Migration spielte eine Rolle. Im Juli waren Zehntausende Menschen aus Marokko in die spanische Exklave Ceuta gelangt. Vertreter der USA und des Iran haben sich nach Angaben von US-Präsident Donald Trump am Rande der UN-Generaldebatte in New York getroffen. Das Gespräch sei sehr gut verlaufen und habe 3 Stunden gedauert, sagte Trump. Auch iranische Staatsmedien bestätigten ein Treffen mit dem US-Unterhändler Witkoff. Die Fronten im Iran-Krieg gelten als verhärtet. Zuletzt hatten sich Vertreter beider Länder im Juni in der Schweiz direkt getroffen. Das Bundeskabinett hat einen Aktionsplan gegen Sozialmissbrauch beschlossen. Ein Schwerpunkt liegt auf möglichem Missbrauch im Zusammenhang mit Zuwanderung aus anderen EU-Staaten. Geplant sind ein besserer Datenaustausch zwischen Behörden, schärfere Kontrollen und strengere Regeln. Auch Arbeitgeber sollen stärker für Schwarzarbeit zur Verantwortung gezogen werden. Zudem will die Bundesregierung gegen ausbeuterische Geschäftsmodelle im Zusammenhang mit sogenannten Schrottimmobilien vorgehen.
1: Soweit das Neueste aus der Radio SKW Nachrichtenredaktion. 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
3: Mit Henrike Münster. Die Bundestagsabgeordneten von CDU und CSU stehen weiter hinter dem Reformkurs der Bundesregierung und Kanzler Friedrich Merz. Das wurde in einer Sitzung der Unionsfraktion deutlich. Dort musste sich Merz allerdings deutliche Kritik anhören. Es habe einen enormen Aussprachebedarf gegeben, sagte Fraktionschef Frei. Eine Absage an die Reform gebe es aber nicht. Kanzleramtschefin Waken sagte, jetzt komme es darauf an, die Vorhaben besser zu erklären und möglichst schnell umzusetzen. Der ADAC fordert, die sogenannte 12-Uhr-Regel an deutschen Tankstellen abzuschaffen. Zwar sei der Zeitpunkt der täglichen Preiserhöhung dadurch vorhersehbar geworden, die Preise selbst seien aber nicht gesunken. Wer nach 12 Uhr tanken müsse, habe deshalb erhebliche Zusatzkosten, die sich nicht rechtfertigen ließen, kritisiert der Automobilclub. Nach der geltenden Regel dürfen Tankstellen die Preise für Benzin und Diesel nur einmal täglich erhöhen, und zwar um 12 Uhr. In Marokko wird heute ein neues Parlament gewählt. Die stärkste Partei darf den Regierungschef vorschlagen. Ernannt wird er von König Mohammed VI. Das Parlament kann unter anderem Gesetze verabschieden. Die entscheidende politische Macht liegt allerdings beim König und seinem Umfeld. Im Wahlkampf ging es vor allem um soziale Themen wie Arbeitslosigkeit und soziale Ungleichheit. Auch die Migration spielte eine Rolle. Im Juli waren zehntausende Menschen aus Marokko in die spanische Exklave Ceuta gelangt. Vertreter der USA und des Iran haben sich nach Angaben von US-Präsident Donald Trump am Rande der UN-Generaldebatte in New York getroffen. Das Gespräch sei sehr gut verlaufen und habe 3 Stunden gedauert, sagte Trump. Auch iranische Staatsmedien bestätigten ein Treffen mit dem US-Unterhändler Witkoff. Die Fronten im Iran-Krieg gelten als verhärtet. Zuletzt hatten sich Vertreter beider Länder im Juni in der Schweiz direkt getroffen. Das Bundeskabinett hat einen Aktionsplan gegen Sozialmissbrauch beschlossen. Ein Schwerpunkt liegt auf möglichem Missbrauch im Zusammenhang mit Zuwanderung aus anderen EU-Staaten. Geplant sind ein besserer Datenaustausch zwischen Behörden, schärfere Kontrollen und strengere Regeln. Auch Arbeitgeber sollen stärker für Schwarzarbeit zur Verantwortung gezogen werden. Zudem will die Bundesregierung gegen ausbeuterische Geschäftsmodelle im Zusammenhang mit sogenannten Schrottimmobilien vorgehen.
2: Soweit das Neueste aus der Radio SKW Nachrichtenredaktion. 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
2: Mit Henrike Münster. Die Bundestagsabgeordneten von CDU und CSU stehen weiter hinter dem Reformkurs der Bundesregierung und Kanzler Friedrich Merz. Das wurde in einer Sitzung der Unionsfraktion deutlich. Dort musste sich Merz allerdings deutliche Kritik anhören. Es habe einen enormen Aussprachebedarf gegeben, sagte Fraktionschef Frei. Eine Absage an die Reform gäbe es aber nicht. Kanzleramtschefin Waken sagte, jetzt komme es darauf an, die Vorhaben besser zu erklären und möglichst schnell umzusetzen. Der ADAC fordert, die sogenannte 12-Uhr-Regel an deutschen Tankstellen abzuschaffen. Zwar sei der Zeitpunkt der täglichen Preiserhöhung dadurch vorhersehbar geworden, die Preise selbst seien aber nicht gesunken. Wer nach 12 Uhr tanken müsse, habe deshalb erhebliche Zusatzkosten, die sich nicht rechtfertigen ließen, kritisiert der Automobilclub. Nach der geltenden Regel dürfen Tankstellen die Preise für Benzin und Diesel nur einmal täglich erhöhen, und zwar um 12 Uhr. In Marokko wird heute ein neues Parlament gewählt. Die stärkste Partei darf den Regierungschef vorschlagen. Ernannt wird er von König Mohammed VI. Das Parlament kann unter anderem Gesetze verabschieden. Die entscheidende politische Macht liegt allerdings beim König und seinem Umfeld. Im Wahlkampf ging es vor allem um soziale Themen wie Arbeitslosigkeit und soziale Ungleichheit. Auch die Migration spielte eine Rolle. Im Juli waren zehntausende Menschen aus Marokko in die spanische Exklave Ceuta gelangt. Vertreter der USA und des Iran haben sich nach Angaben von US-Präsident Donald Trump am Rande der UN-Generaldebatte in New York getroffen. Das Gespräch sei sehr gut verlaufen und habe 3 Stunden gedauert, sagte Trump. Auch iranische Staatsmedien bestätigten ein Treffen mit dem US-Unterhändler Witkoff. Die Fronten im Irankrieg gelten als verhärtet. Zuletzt hatten sich Vertreter beider Länder im Juni in der Schweiz direkt getroffen. Das Bundeskabinett hat einen Aktionsplan gegen Sozialmissbrauch beschlossen. Ein Schwerpunkt liegt auf möglichem Missbrauch im Zusammenhang mit Zuwanderung aus anderen EU-Staaten. Geplant sind ein besserer Datenaustausch zwischen Behörden, schärfere Kontrollen und strengere Regeln. Auch Arbeitgeber sollen stärker für Schwarzarbeit zur Verantwortung gezogen werden. Zudem will die Bundesregierung gegen ausbeuterische Geschäftsmodelle im Zusammenhang mit sogenannten Schrottimmobilien vorgehen.
1: Soweit das Neueste aus der Radio SKW Nachrichtenredaktion. 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
2: Mit Henrike Münster. Die Bundestagsabgeordneten von CDU und CSU stehen weiter hinter dem Reformkurs der Bundesregierung und Kanzler Friedrich Merz. Das wurde in einer Sitzung der Unionsfraktion deutlich. Dort musste sich Merz allerdings deutliche Kritik anhören. Es habe einen enormen Aussprachebedarf gegeben, sagte Fraktionschef Frei. Eine Absage an die Reform gäbe es aber nicht. Kanzleramtschefin Waken sagte, jetzt komme es darauf an, die Vorhaben besser zu erklären und möglichst schnell umzusetzen. Der ADAC fordert, die sogenannte 12-Uhr-Regel an deutschen Tankstellen abzuschaffen. Zwar sei der Zeitpunkt der täglichen Preiserhöhung dadurch vorhersehbar geworden, die Preise selbst seien aber nicht gesunken. Wer nach 12 Uhr tanken müsse, habe deshalb erhebliche Zusatzkosten, die sich nicht rechtfertigen ließen, kritisiert der Automobilclub. Nach der geltenden Regel dürfen Tankstellen die Preise für Benzin und Diesel nur einmal täglich erhöhen, und zwar um 12 Uhr. In Marokko wird heute ein neues Parlament gewählt. Die stärkste Partei darf den Regierungschef vorschlagen. Ernannt wird er von König Mohammed VI. Das Parlament kann unter anderem Gesetze verabschieden. Die entscheidende politische Macht liegt allerdings beim König und seinem Umfeld. Im Wahlkampf ging es vor allem um soziale Themen wie Arbeitslosigkeit und soziale Ungleichheit. Auch die Migration spielte eine Rolle. Im Juli waren Zehntausende Menschen aus Marokko in die spanische Exklave Ceuta gelangt. Vertreter der USA und des Iran haben sich nach Angaben von US-Präsident Donald Trump am Rande der UN-Generaldebatte in New York getroffen. Das Gespräch sei sehr gut verlaufen und habe 3 Stunden gedauert, sagte Trump. Auch iranische Staatsmedien bestätigten ein Treffen mit dem US-Unterhändler Witkoff. Die Fronten im Iran-Krieg gelten als verhärtet. Zuletzt hatten sich Vertreter beider Länder im Juni in der Schweiz direkt getroffen. Das Bundeskabinett hat einen Aktionsplan gegen Sozialmissbrauch beschlossen. Ein Schwerpunkt liegt auf möglichen